0: vierten Jahr in Folge macht die American Football League NFL mit einem regulären Saisonspiel in Deutschland halt, dieses Mal wieder in München. Schon seit einigen Wochen stehen die Detroit Lions als erstes Team fest. Nun ist auch der Gegner klar und das ist ein Kracher. Es ist der Super Bowl-Rekordsieger, die New England Patriots. Das Spiel in der Münchner Arena soll am 15. November ausgetragen werden. Trennt gerade online. Ein mögliches WM-Comeback von Manuel Neuer. Darüber wird offenbar beim DFB hinter den Kulissen diskutiert. Laut Kicker wird eine Rückkehr des 40-jährigen Bayern-Torhüters nicht mehr ausgeschlossen. Neuer war nach der EM 2024 zurückgetreten. Aktuell ist Hoffenheims Oliver Baum die Nummer 1. Am 21. Mai will Bundestrainer Nagelsmann den Kader offiziell bekannt geben. Das Antenne Bayern Verkehrszentrum. Wir wollen, dass ihr gut ankommt. Unfall mit mehreren Fahrzeugen auf der A3 Passau Richtung Nürnberg. Vorsicht bitte zwischen dem Rastplatz Ludergraben und dem Kreuz Nürnberg. Der Verkehr wird auf der linken Spur an der Unfallstelle vorbeigeleitet. Linke Spur gesperrt auf der A3 Würzburg Richtung Nürnberg. Zwischen Erlangen-Frauenaurach und dem Kreuz Fürth-Erlangen. Hier läuft eine Unfallaufnahme. Die neuesten Blitzer bayernweit nur bei uns. Niederbayern B15, bei Kumbach steht einer im 60er-Bereich. Mittelfranken B470 bei Höchstadt an der Aisch und Oberbayern B2 bei Mittenwald. Wenn ihr noch was habt, Staus oder Blitzer, meldet es uns immer gerne kostenlos unter der 0800 994 9000.
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2: Das Antenne Bayern Verkehrszentrum. Wir wollen, dass ihr gut ankommt. Die A3 Passau Richtung Nürnberg. Zwischen dem Rastplatz Ludergraben und dem Kreuz Nürnberg gab es einen Unfall mit mehreren Fahrzeugen. Der Verkehr wird auf der linken Spur an der Unfallstelle vorbeigeleitet. A3 Würzburg Richtung Nürnberg. Zwischen Erlangen-Frauenaurach und dem Kreuz Fürth-Erlangen linke Spur nach einem Unfall gesperrt. Und eine ungesicherte Unfallstelle auf der A93 Weiden Richtung Regensburg zwischen Schwandorf-Mitte und Schwandorf-Süd. Bitte langsam fahren. Die neuesten Blitzer bayernweit nur bei uns. Oberfranken B4 bei Untersimau wird geblitzt. In Oberbayern in Rohrenfels steht ein Blitz in der Augsburger Straße und im Allgäu auf der B12 bei Germeringen. Wenn ihr noch was habt, Staus oder Blitzer, meldet uns immer gerne kostenlos unter der 0800 994 9000.

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0: das Antenne Bayern Wetter. In der Nacht sind viele Wolken unterwegs. Bis zu den Alpen gibt's auch Schauer. Das Ganze bei Tiefstwerten zwischen 7 und 2 Grad. Christi Himmelfahrt bzw. Vatertag heute wird leider oft sehr ungemütlich. Es regnet immer wieder, vereinzelt gibt's sogar auch mal Gewitter mit Graupelschauer. Nur ganz kurz spitzt auch mal die Sonne durch. Die Temperaturen liegen bei maximal 7 bis 14 Grad.
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0: Mit Katrin Steinberger, grüß Gott. Die Zahl der Herzinfarkte im Freistaat ist in den letzten Jahren deutlich gesunken. Das zeigen neue Zahlen der größten Krankenkasse AOK. Bayern-Reporter Stefan Mack in Oberbayern.
2: Besonders positiv fällt Rosenheim auf. Die Stadt verzeichnet die niedrigste Herzinfarktrate bundesweit. In Bayern gab es 2024 knapp 27.000 Fälle, 14% weniger als 2017. Nur in Hamburg erleiden im Schnitt weniger Menschen einen Herzinfarkt. Die meisten gibt's in Thüringen. Allerdings nehmen auch in Bayern Risikofaktoren wie Diabetes und Bluthochdruck zu.
0: Die Bundesregierung will für den Einsatz von K.O.-Tropfen höhere Strafen. Das Bundeskabinett hat einen entsprechenden Gesetzentwurf beschlossen. Thomas Bockt berichtet aus Berlin.
3: Geplant ist, dass K.O.-Tropfen rechtlich so eingestuft werden wie eine Waffe oder ein gefährliches Werkzeug. Das heißt, wer sie etwa nutzt, um ein wehrloses Opfer zu vergewaltigen oder auszurauben, muss mit mindestens 5 Jahren Haft rechnen. Vergewaltigungen unter Einsatz von K.O.-Tropfen sind besonders hinterhältig und gefährlich, sagt Justizministerin Hubig. Und diese sexuelle Gewalt treffe vor allem Frauen.
0: In Würzburg hat am Abend der Deutsche Katholikentag begonnen. Zum Auftakt gab es einen Gottesdienst. Außerdem hat Bundespräsident Steinmeier eine Eröffnungsrede gehalten. Dabei hat er die Christen in Deutschland zu mehr Zuversicht und gesellschaftlichem Engagement aufgerufen. Bis Sonntag werden in Würzburg mehrere tausend Teilnehmer zu rund 900 Veranstaltungen erwartet. Es ist ein Treffen zweier Weltmächte. US-Präsident Trump ist in China. Dort trifft er sich heute mit Staatschef Xi Jinping. Es dürfte um Handelsfragen und Deals gehen, aber auch um die Lage in der Straße von Hormuz. US-Außenminister Rubio hofft, dass China hilft, den Konflikt mit dem Iran zu lösen. Präsident Trump will zwar mit Xi über den Iran sprechen, betonte aber, Hilfe brauche er keine. China ist ein wichtiger Partner des Iran. In Regensburg wird heute eine Fliegerbombe entschärft. Gefunden wurde der 250 Pfund Blindgänger aus dem Zweiten Weltkrieg in einem Wohngebiet in der Schwabelweis im Nordosten von Regensburg. Das Gebiet in einem Umkreis von 250 Metern um den Fundort muss evakuiert werden. Das soll ab 9 Uhr passieren. Bis dahin wird der Fundort von der Polizei abgesichert. Trendet gerade online. Der neue Michael Jackson-Film, der sorgt nicht nur im Kino für Aufsehen, sondern auch auf Social Media. Auf Instagram und TikTok sieht man gerade viele Creator, die die originalen Michael Jackson-Choreos nachtanzen zu Hits wie Beat It, They Don't Care About Us und Dangerous.

0: Ja, und wie sieht's zu euer Moonwalk so? Das Antenne Bayern Verkehrszentrum. Wir wollen, dass ihr gut ankommt. Die A6 Heilbronn Richtung Nürnberg. Zwischen Feuchtwangen Nord und Aurach ist die rechte Spur blockiert. Hier brennt ein Fahrzeug. Vollsperre auf der A93 Weiden Richtung Regensburg. Zwischen Schwandorf Mitte und Schwandorf Süd ist das der Fall. Hier laufen Bergungsarbeiten. Die neuesten Blitzer bayernweit nur bei uns. Niederbayern B20 bei Ascher. Mittelfranken auf der A73 bei Nürnberg. Da ist Tempo 80 erlaubt. Und in Oberbayern in Burghausen steht in der Burgkirchner Straße ein Blitzer. Wenn ihr noch was habt, Staus oder Blitzer, meldet uns immer gerne kostenlos unter der 0800 994 9000.
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0: Verkehrszentrum. Wir wollen, dass ihr gut ankommt. Die A6 Heilbronn Richtung Nürnberg. Zwischen Feuchtwangen Nord und Aurach ist die rechte Spur blockiert. Hier brennt ein Fahrzeug. Vollsperre auf der A93 Weiden Richtung Regensburg. Zwischen Schwandorf Mitte und Schwandorf Süd ist das der Fall. Hier laufen Bergungsarbeiten. Und die neuesten Blitzer bayernweit nur bei uns. In Mittelfranken wird auf der A3 geblitzt, Höhe Erlangen. 80 ist erlaubt. Oberbayern, schauen wir nach Traunstein. Da steht ein Blitzer in der Axdorfer Straße und in Niederbayern auf der B15 bei Kumhausen. Wenn ihr noch was habt, Staus oder Blitzer, meldet uns immer gerne kostenlos unter der 0800 994 9000.
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0: Das Antenne Bayern Wetter. Der Mai weiter auf Sparflamme. Viele Wolken und immer wieder Schauer, manchmal auch sogar Gewitter mit dabei. Rund um die Alpen regnet es heute öfter weiter, oben schneit es sogar. Es bleibt frisch bei 9 bis 14 Grad, also nicht unbedingt das beste Ausflugswetter heute am Vatertag. Morgen startet der Süden freundlich, später gibt es aber wieder Schauer, Gewitter und kräftigen Wind. Maximal 10 bis 14 Grad dann.
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0: Mit Katrin Steinberger. Grüß Gott. In Regensburg wird heute ein Blindgänger entschärft. Gefunden wurde die Bombe aus dem Zweiten Weltkrieg in der Sittauer Straße. Ab 9 Uhr beginnt die Evakuierung. Bewohner in Schwabelweis müssen im Umkreis von 250 Metern um den Fundort ihre Häuser verlassen. Für alle, die keine Unterkunft haben, gibt es ein Notquartier in der Donauarena. Die Polizei passt rund um die Uhr auf. Es besteht keine akute Gefahr. Der Fahrplan für die geplanten Steuer- und Sozialreformen steht. Bis zur Sommerpause wollen Union und SPD ein großes Paket schnüren. Arbeitgeber und Gewerkschaften sollen mit einbezogen werden. Es ist ein großes Treffen geplant. Thomas Bock fasst die Reaktionen zusammen.
2: Ob dieser Dialog zustande kommt und dann auch zu Kompromissen führt, ist fraglich. Die Arbeitgeber etwa sind nicht begeistert. Zuletzt habe man mit den Gewerkschaften nicht mal über flexiblere Arbeitszeiten sprechen können, sagt Verbandschef Kampeter. Und auch der Deutsche Gewerkschaftsbund ist skeptisch. DGB-Chefin Fahimi erwartet ernsthafte Gespräche. Man werde sicher nicht nur einfach zum Fototermin ins Kanzleramt kommen.
0: Heute am Vatertag findet in Berlin eine Demo gegen Gewalt von Männern statt. Die Initiative Männer gegen Gewalt hat sie organisiert. Grünen-Chef Banaschak ruft dazu auf, mitzumachen und sich klar gegen Gewalt an Frauen zu stellen. Das Thema gehe nicht nur Frauen, sondern besonders Männer etwas an, sagte er der Rheinischen Post. Banaschak hofft, dass viele Männer dabei sind, egal ob Schüler, Väter, Kollegen oder sogar der Bundeskanzler. Die USA schicken doch keine 4.000 zusätzlichen Soldaten nach Europa. Das Pentagon hat den Einsatz kurzfristig gestoppt, berichten US-Medien. Eigentlich sollten die Soldaten mehrere Monate in Polen stationiert werden. Einige Soldaten und auch Ausrüstung waren schon auf dem Weg. Deshalb kam die Entscheidung für viele überraschend. Erst vor kurzem hatten die USA angekündigt, 5.000 Soldaten aus Deutschland abzuziehen. Ist beim Ticketverkauf für die Fußball-WM alles mit rechten Dingen zugegangen? Das prüft der Generalstab.

0: Staatsanwalt von Kalifornien jetzt. Hintergrund sind Berichte, dass Fans für teure Plätze bezahlt, am Ende aber schlechtere Tickets bekommen haben. Die Sitzplatzkategorien sollen nach dem Kauf geändert worden sein. Die FIFA steht außerdem wegen der hohen und schwankenden Ticketpreise schon länger in der Kritik. Und das trennt gerade online. Es wird ja gerade viel diskutiert und spekuliert, ob und wann Torhüter Manuel Neuer seinen Vertrag beim FC Bayern verlängert. Bei Instagram gibt es jetzt ein KI-Bild, das total viral geht. Darüber steht 5. Mai 2056. Neuer verlängert ein weiteres Jahr. Uri soll in Zukunft allerdings mehr Spiele bekommen. Man sieht Manuel Neuer, KI generiert, wie er wohl dann mit 70 Jahren beim FC Bayern am Tisch sitzt und seinen Vertrag unterschreibt. Das Antenne Bayern Verkehrszentrum. Wir wollen, dass ihr gut ankommt. Behinderungen gibt's auf der A6 Heilbronn Richtung Nürnberg. Zwischen Feuchtwangen Nord und Aurach, da ist die rechte Spur dicht. Hier hatte ein Fahrzeug gebrannt. Die neuesten Blitzer bayernweit nur bei uns im Allgäu. Auf der B12 steht einer bei Gammeringen, in Oberfranken auf der B4 bei Untersimau. Und auch in Dachau in Oberbayern wird geblitzt in der Bruckerstraße. Wenn ihr noch was habt, Staus oder Blitzer, meldet's uns immer gerne kostenlos unter der 0800 994 9000.
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2: Das Antenne Bayern Verkehrszentrum. Wir wollen, dass ihr gut ankommt. Die A6 Heilbronn Richtung Nürnberg. Zwischen Feuchtwangen Nord und Aurach brennt ein Fahrzeug. Rechte Spur und mittlerer Fahrstreifen sind blockiert. Die neuesten Blitzer bayernweit. Nur bei uns. Einer steht auf der A73 in Mittelfranken, Höhe Nürnberg. Und auf der B388 in Niederbayern, Höhe Massing, auch dort ein Blitzer. Wenn ihr noch was habt, Staus oder Blitzer, meldet es uns immer gerne kostenlos unter der 0800 994 9000.

0: das Antenne Bayern Wetter. Am Vatertag über den Freistaat zieht heute ein Wolkenmix. Immer wieder gibt es Schauer, örtlich auch mit Blitz und Donner. Am Alpenrand regnet es länger, in höheren Lagen fällt teilweise wieder Schnee. Die Temperaturen erreichen heute 9 bis 14 Grad.
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0: Mit Arno Siegemund um 5 Uhr. Guten Morgen. Auf dem Residenzplatz in Würzburg ist am Abend der Katholikentag eröffnet worden. Mit dabei Bundespräsident Steinmeier und Ministerpräsident Söder. Bayern-Reporterin Annalena Ilz berichtet aus Unterfranken.
2: Rund 9000 Menschen waren bei der Eröffnung des Katholikentages auf dem Residenzplatz laut Veranstalter dabei. Leider hat es angefangen zu regnen, aber das hat der Stimmung keinen Abbruch getan. Bundespräsident Frank-Walter Steinmeier war auch vor Ort und er hat nochmal betont, wie wichtig das Ehrenamt ist und auch was Kirche in der Vergangenheit geleistet hat und dass sie auch manches Mal praktisch veranlagt sein kann.
0: Die schwarz-rote Koalition will ja bis zur Sommerpause ein großes Reformpaket auf den Weg bringen. Doch schon vor den ersten Gesprächen gibt es neuen Streit. Arbeitgeberpräsident Dulger fordert jetzt deutlich mehr Tempo und echte Veränderungen in Deutschland. Zoe Tasovali berichtet.
3: Dulger warnt vor reinen symbolischen Spitzengesprächen ohne konkrete Ergebnisse. Er sagt, Deutschland komme nur voran, wenn wirklich alle Seiten zu Veränderungen bereit sind. Bei Gewerkschaften und Teilen der SPD sieht er das aktuell aber nicht. Dulger fordert, die Wettbewerbsfähigkeit der deutschen Wirtschaft stärker in den Mittelpunkt zu stellen. Streit gibt es vor allem bei möglichen Änderungen der Arbeitszeitregeln. Während Arbeitgeber mehr Flexibilität wollen, lehnen die Gewerkschaften eine Aufweichung des 8-Stunden-Tages klar ab.
0: Für die Entschärfung einer Bombe aus dem Zweiten Weltkrieg müssen ab 9 Uhr einige Anwohner in Regensburg ihre Häuser und Wohnungen verlassen. Der 100 Kilo schwere Sprengsatz wurde in der Sittauer Straße gefunden. Betroffen sind Menschen, die in einem Umkreis von 250 Metern vom Fundort wohnen. Für sie steht ein Notquartier in der Donauarena zur Verfügung. Außerdem wurde ein Bürgertelefon eingerichtet. Und das trendet gerade online. Gute Nachrichten für alle Football-Fans in Deutschland. Die NFL hat jetzt weitere Einzelheiten zur geplanten Partie in München bekannt gegeben. Die Detroit Lions treffen auf den sechsmaligen Super Bowl-Sieger New England Patriots. Gespielt wird am 15. November in der Münchner Allianz Arena. Und hier ist das Antenne Bayern Verkehrszentrum. Wir wollen, dass ihr gut ankommt. Unsere Meldungen, die A6 Heilbronn Richtung Nürnberg. Zwischen Feuchtwangen Nord und Aurach ist die rechte Spur blockiert. Hier ein brennendes Fahrzeug, bitte besondere Vorsicht. Und die A8 Salzburg Richtung München, hier zwischen Übersee und Felden Gegenstände auf der Fahrbahn. Die neuesten Blitzer waren nur bei uns in Erlangen auf der A3, dann in Kumhausen auf der B15 hier im 60er-Bereich und in Vilsheim, ebenfalls B15 im 100er-Bereich. Wenn ihr noch was gesehen habt, Staus oder Blitzer, meldet sie immer gerne kostenlos unter der 0800 994 9000.
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0: ist das Antenne Bayern Verkehrszentrum um genau 5:30. Schönen guten Morgen. Wir wollen, dass ihr gut ankommt. Unsere Meldungen, die A8 München Richtung Stuttgart, hier am Kreuz Ulm-Elchingen, an der Überleitung zur A7 Richtung Fürstenreute, ein toter Fuchs auf der Fahrbahn hier, bitte besondere Vorsicht. Die neuesten Blitzerbahnen warten nur bei uns, auf der A3 in Erlangen, dann auf der A73 in Nürnberg und auf der B388 in Massing. Wenn ihr noch was gesehen habt, Staus oder Blitzer, meldet sie immer gerne kostenlos unter der 0800 994 9000.
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0: wunderschönen Vatertag mit Antenne Bayern. 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
1: 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Wunderschönen guten Morgen, das Antenne Bayern Vatertagswetter. Heute leider immer wieder nass, windig, dicke Wolken. 5 Grad aktuell in Selb in Oberfranken, Altusried im Allgäu und Timau in der Oberpfalz. Mit 6 Grad vereinzelt ploppen heute auch mal Gewitter auf.
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3: Mit Arno Siegemund um 6 Uhr. Guten Morgen. In Würzburg hat der Deutsche Katholikentag begonnen. Bundespräsident Steinmeier rief am Abend dazu auf, mehr Ökumene zu wagen und sich nicht von der Weltuntergangsstimmung und Ohnmacht lähmen zu lassen. Unter dem Leitwort Hab Mut, steh auf, sind bis Sonntag rund 900 Veranstaltungen geplant. In Deutschland machen Arbeitgeber in Stellenanzeigen im EU-Vergleich besonders selten konkrete Gehaltsangaben. Nach einer Auswertung der Jobplattform Indeed enthalten nur 12,5% der Anzeigen eine Information zum Verdienst. In Ländern wie Großbritannien, den Niederlanden oder Frankreich liegt der Anteil dagegen teils deutlich über 40%. Ab Juni müssen EU-Vorgaben zur Lohntransparenz auch in Deutschland umgesetzt werden. Es ist Christi Himmelfahrt. Aber wir feiern natürlich auch Vatertag bei einer Reporterin Tanja Hoger in der Oberpfalz. Wo feiern denn die Väter bei dir?
4: Ja, hier in Regensburg auf der Maiduld. Die geht heute los. Da werden sicher einige Väter im Bierzelt sitzen. Aber natürlich ist auch für die Familien einiges geboten. Ab 11.30 Uhr geht zum Beispiel der Festzug durch die Altstadt, also über die Steine Brücke bis zum Duldplatz. Es sind viele Fahrgeschäfte aufgebaut und es gibt natürlich die beliebte Warenduld. Also wer Geschirr, Tee, Trachten oder Kräuter braucht, alles ist da.
3: Und das trendet gerade online. Schon wieder gibt es Probleme auf einem Kreuzfahrtschiff, diesmal in Bordeaux in Frankreich. Wegen einer Welle von Magen-Darm-Erkrankungen dürfen rund 1.700 Passagiere das dort eingelaufene Schiff nicht verlassen. Mediziner sind jetzt an Bord gegangen, um die Lage zu bewerten. Nach Angaben des Kapitäns sind rund 50 Passagiere erkrankt.
1: 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Wir wollen, dass er gut ankommt. Das Antenne Bayern Verkehrszentrum. Bitte Vorsicht auf der A8 München Richtung Stuttgart. Hier liegt ein Fuchs am Kreuz Ulm-Elchingen in der Überleitung zur A7 Richtung Füssenreute. Und die neuesten Blitzer noch bayernweit nur bei uns. Auf der A73 bei Nürnberg im 80er Bereich und B388 bei Massing. 60 sind maximal erlaubt. Wenn ihr noch was entdeckt habt, Stau oder Blitzer, dann gerne Bescheid geben. Kostenlos 0800 994 9000.
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1: Guten Morgen, tollen Start in diesen Feiertag und Happy Vatertag an alle Daddys im Freistaat. Wir starten mit euch in diesen Donnerstag mit Anastasia. Antenne Bayern Millennium ist 90er Flashback dazu.

0: Morgen, schönen Start euch in diesen Feiertagsdonnerstag mit uns mit Antenne Bayern. Liebe Papas im Freistaat, heute feiern wir euch fürs Kümmern, fürs Dasein, fürs Superheldsein. Sagt es ganz Bayern 0800 994 1000 oder easy per WhatsApp-Sprachnachricht.
1: Papa, ich hab dich auf jeden Fall sehr lieb und hoffe, wir haben noch ganz viele schöne Momente miteinander. Aber bitte klopf mir nicht immer so fest auf die Schulter zur Begrüßung. Das macht er immer. Kommt immer so her, als ob ich so sein Kumpel wert habe, so richtig fest auf die Schulter.
2: Papa, ich hab dich voll lieb, aber du musst aufhören, so laut zu niesen. Ich erschreck mich jedes Mal.
1: Christi Papa, danke, dass du mir Papa bist. Du bist echt der Beste auf der ganzen Welt. Aber kannst du bitte beim Bächsten bei beim Rewe nicht jedes Sparangebot kaufen? Wir haben irgendwo schon so viel daheim. Passt. Hi Papa, ich hab dich lieb. Aber bitte, wenn nächstes Mal ein Päckchen kommt, lies bitte erst die Namen und mach dann das Päckchen auf. Danke.

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10: Schönen guten Morgen, 6:30, das Land in Bayern, Feiertagswetter heute. Ja, leider grau. Wir haben viele Wolken, immer wieder Regen oder auch Gewitter, die aufploppen mit 9 bis maximal 14 Grad. Dass ihr immer gut ankommt. Das Neueste aus dem Antenne Bayern Verkehrszentrum von der A6 Nürnberg Richtung Heilbronn zwischen Lichtenau und Ansbach. Hier blockiert ein kaputtes Auto die rechte Spur. Vorsicht, eine Reh auf der A7 Füssen-Reute-Ulm zwischen Memmingen Süd und dem Kreuz Memmingen. Und auf der A99 liegt Höhe H in der Ausfahrt ein Metallteil. Der neueste Blitzer bayernweit nur bei uns. Der steht auf der A73 bei Nürnberg. Wenn ihr noch was entdeckt, Stau, Blitzer, dann gerne Bescheid geben. Kostenlos unter 0800 994 9000.
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23 Jahre aus Mannheim oder kurz Loi mit ihrer neuen Red Eyes für euren Feiertagsdonnerstag mit Antenne Bayern. Guten Morgen an alle, die gleich vielleicht zum Ausflug starten oder heute am Arbeiten sind oder erstmal so einen schönen Frühstückstisch für die Daddys vorbereiten. Das macht ihr mit den nächsten Hits von Nia, Olivia Rodrigo und 90er Flashback Bruce Springsteen. Wachgekuschelt mit den Streets of Philadelphia.

0: Schönen Morgen, das Antenne Bayern Vatertagswetter. Heute Wind, Wolken, Regen und Gewitter. Also Schirm- und Regenjacke sind die Outdoor-Accessoires heute. 6 Grad in Ansbach in Mittelfranken, 7 in Donauwörth in Schwaben und 8 Grad aktuell im oberbayerischen Erding.
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2: Mit Arno Siegemund um 7 Uhr. Guten Morgen. Für die Entschärfung einer Fliegerbombe aus dem Zweiten Weltkrieg müssen ab 9 Uhr einige Anwohner in Regensburg ihre Häuser und Wohnungen verlassen. Der 100 Kilo schwere Sprengsatz wurde in der Sittauer Straße gefunden. Betroffen sind Menschen, die in einem Umkreis

0: von 250 Metern vom Fundort wohnen. Für sie steht ein Notquartier in der Donau-Arena zur Verfügung. Außerdem wurde ein Bürgertelefon eingerichtet. Christi Himmelfahrt ist ja auch Vatertag heute. Viele Väter treffen sich zu Wanderungen oder zum Frühshoppen. Warnreporterin Birgit Behringer in Mittelfranken. Was gibt's denn da alles bei dir?
1: Ja, also zum Beispiel die Kellerwirte in Erlangen machen extra eine Woche vor der Bergkirchweih schon mal auf. Wer will, kann hier raufkommen und was trinken und oder auch essen. Auf dem Ansbacher Frühlingsfest gibt's am Vormittag einen traditionellen Weißwurst-Frühshoppen. Ja, und im Nürnberger Tiergarten sind Vatertagsführungen, etwa zu den Emus, bei denen sieht nämlich der Hahn den Nachwuchs allein auf.
0: Die EU will grenzüberschreitende Zugreisen einfacher machen. Künftig sollen große Plattformen alle relevanten Verbindungen transparent anzeigen und durchgehende europäische Tickets anbieten. Der Lebensmittelhersteller Zentis ruft eine Charge Heidelbeer-Konfitüre wegen möglicher Plastikteile zurück. Betroffen sind 450 Gramm Gläser der Sorte Vom Land mit dem Haltbarkeitsdatum 15. April 2027, die beim Discounter Netto verkauft wurden, auch bei uns in Bayern. Und das trendet gerade online. In Genf ist ein blaugrüner Diamant aus Zentralafrika für 13,6 Millionen Franken versteigert worden. Das sind umgerechnet rund 15 Millionen Euro. Das Auktionshaus Christie's spricht von einem Rekord für einen solchen Edelstein. Der 5,5 Karat Stein mit dem Namen Ocean Dream war zuvor auf 7 Millionen Franken geschätzt worden.
2: Na schade, dass Muttertag schon vorbei ist.
0: Ja,
2: dass ihr immer gut ankommt, das Antenne Bayern. Verkehrszentrum, bitte Vorsicht, wir haben Gegenstände auf der A93 Holledau Richtung Regensburg hier in der Ausfahrt Abensberg. Und auf der A99 liegt ein Metallteil in der Ausfahrt Haar. Der neueste Blitzer bayernweit, nur bei uns in Oberbayern auf der Bahnhofstraße in Benediktbeuern. Und wenn ihr noch was habt, Staubblitzer, dann gerne her damit. Kostenlos melden 0800 994 9000.
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2: Guten Morgen, einen super gemütlichen Start in den Feiertag Sonntag. Happy Vatertag, ihr Lieben. Macht's euch gemütlich mit Bayerns bester Musik. Gleich Savage Garden am Start. 80er Rock Knaller. Left Back, Bryan Adams und die Hits von heute, Michael Patrick Kelly.

0: Donnerstag mit Antenne Bayern. Für ganz viele Papas wird gerade der Frühstückstisch gedeckt. Die Kids haben ihre selbstgebastelten Geschenke am Start. Und was mindestens genauso schön ist, sind die richtigen Worte, die von Herzen kommen.
1: Lieber Papa, ich möchte dir sagen, dass ich dich ganz toll lieb hab. Ich finde ganz toll, dass du mir

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7: Wunderschönen guten Morgen, das ist Antenne Bayern. Feiertagswetter. Die Bollerwagen brettern heute durch die Pfützen. Ein sehr nasser Vatertag. Wir haben Wolken, Wind, ein ganz kleines bisschen Sonne, die sich ab und zu mal durchboxt, aber auch Gewitter, die aufploppen mit 9 bis maximal 14 Grad. Auf die Straßen für alle, die schon unterwegs sind. Da ist Antenne Bayern Verkehrszentrum. Wir wollen, dass ihr gut ankommt. Wir haben eine Meldung von der A8 München Richtung Stuttgart zwischen Ulm, West und Märklingen. Da gab es einen Unfall auf der Standspur. Wenn ihr was für uns habt, Stau oder Blitzer, dann lasst uns das gerne wissen. Kostenlos durchklingeln. 0800 994 9000.

guten Morgen mit Bayerns beste Musik am Vatertag. Wir wünschen euch einen super entspannten Feiertag. Vielleicht habt ihr den Brückenfreitag auch gleich noch mit eingetütet. Seid gerade auf dem Weg ins lange Wochenende. Genießt es oder erstmal ab unter die Dusche, gemütlich frühstücken. Vielleicht hört ihr uns auch bei der Arbeit. Dickes High Five an alle, die heute am Start sind mit Antenne Bayern und Midnight Oil.

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Kato featuring John. Turn the lights off. 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
1: Guten Morgen, das Antenne Bayern Vatertagswetter. Wir kuscheln die Papas und verpassen draußen heute nicht so viel. Dicke Wolken, immer wieder Regen, teilweise auch Gewitter. Wir haben 5 Grad in Bischofsheim in der Rhön in Unterfranken, Bad Hindelang des Allgäu mit nur 4 Grad und 7 in Hersbruck in Mittelfranken. Der Brückenfreitag im Süden, mal mit Mini-Sonnenblitzern, ansonsten wieder ja, eher ungemütlich.
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3: Mit Arno Siegemund um 8 Uhr. Guten Morgen. In Regensburg wird heute eine Fliegerbombe aus dem Zweiten Weltkrieg entschärft. In einer Stunde beginnt die Evakuierungsaktion. Der 100 Kilo schwere Sprengsatz wurde in der Sittauer Straße gefunden. Betroffen sind Menschen, die in einem Umkreis von 250 Metern vom Fundort wohnen. Für sie steht ein Notquartier in der Donauarena zur Verfügung. Außerdem wurde ein Bürgertelefon eingerichtet. Altkanzlerin Merkel wirbt dafür, die Arbeit der Bundesregierung trotz schlechter Umfragewerte fair zu beurteilen. Im Magazin Focus sagte sie, jeder Bürger solle mit Maß und Mitte schauen, was Union und SPD bereits geschafft hätten. Es sei ja nicht so, dass gar nichts passiert sei. Die Regierung arbeite unter wirklich schwierigen Bedingungen wie den Kriegen in der Ukraine und im Iran, betonte Merkel und wünschte ihr ausdrücklich Erfolg. Es ist einiges los heute im Freistaat am Vatertag. In Regensburg beginnt die Maiduld und Bayern-Reporterin Tanja Hoger in Niederbayern, bei dir wird heute Geburtstag gefeiert.
4: Ja, 650 Jahre. Genau so alt ist Grafenau. Und das wird hier mit einem großen Bürgerfest gefeiert. Also es gibt einen Festzug, da sind also jede Menge Trachtler und Musikanten dabei, Vereine. Und natürlich für die Kinder ist auch einiges aufgebaut. Hüpfburg, Karussell, ein Abenteuerspielplatz. Außerdem sind Straßenkünstler da, Zauberer und Clowns.
3: Und das trendet gerade online beim Eurovision Song Contest. In Wien steht heute das zweite Halbfinale auf dem Programm und unsere Kandidatin Sarah Engels sorgt in Österreich weiter für gute Laune und postet jeden Tag fleißig auf allen Kanälen, was sie so macht. Die 33-Jährige hat in Wien einen Termin nach dem anderen und auch noch ihre beiden Kinder dabei.
5: Hallo ihr Lieben, hier ist eure Sarah und ich kann euch nur sagen, ich bin so stolz, dass ich mein Land Deutschland vertreten darf und ich wünsche mir so, so sehr, dass ich diese angstfreie Seite, die ich in mir habe, auch mit nach Deutschland zurückbringen kann und lasst uns feiern zusammen, lasst uns Spaß haben und ich freue mich ganz doll auf Samstag.
3: Ja, und das ESC-Finale steigt dann am Samstag ab 21 Uhr.
1: Ich glaube, das wird gut. Das Antenne Bayern Verkehrszentrum. Schönen guten Morgen auf die Straßen, wenn ihr unterwegs seid. Wir wollen, dass ihr immer gut ankommt. A8 zu München Richtung Stuttgart. Vorsicht, ein Unfall zwischen Ulm, West und Märklingen. Und auf der A93 Regensburg Richtung Holledau liegt eine Warntafel zwischen Mainburg und Wolnzach. Die neuesten Blitzer bayernweit nur bei uns. Oberbayern auf der Bahnhofstraße in Benediktbeuern und ein Allgäu-Blitzer in Marktoberdorf auf der B472 in der 60er-Zone. Habt ihr noch was? Stau oder Blitzer? Dann gerne Bescheid geben. Freuen wir uns immer kostenlos 0800 994 9000.
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1: Ein Hoch auf alle Papas im Freistaat. Happy Vatertag, ihr Lieben. Einen schönen Feiertag mit diesem Song. Antenne Bayern Millennium Hits. Mischer mit einem starken 90er Flashback. Und dazu frischer Sound von Olivia Dean.

Schönen guten Morgen, ihr Lieben, an Christi Himmelfahrt, Vatertag im Freistaat. Viele von euch konnten den Brückentag gleich noch mit eintüten und haben langes Wochenende. Richtig krasses Teil, das da heute aufmacht in der Oberpfalz. Die längste Flyline rund um den Globus in 8 Metern Höhe düst ihr hängend den Almberg in Mitterdorf runter, 2 Kilometer weit. Ich sag mal so, das sind dann die paar Regentropfen, die wir heute haben. Auch wurscht, perfekter Adrenalinkick am Vatertag. Wenn ihr sagt, oh, ist mir ein bisschen zu wild, wäre das lieber chilliger Mark. Frühlingsfeste sind heute in Neumarkt und in Sulzbach-Rosenberg. Gleichzeitig beginnt in Regensburg die Maiduld. In 2 Stunden stellt sich der Festzug auf. Die Stadt Grafenau wird heute 650 Jahre alt. Großes Bürgerfest um 12. Offizielle Eröffnung dann. Und wir freuen uns auch schon auf das Frühlingshighlight in Franken. Heute in einer Woche startet die Erlanger Bergkirchweih. Das Riesenrad, das steht schon. Sogar die Gondeln sind schon eingehängt und ganz viele Keller halten die Bierpreise heuer stabil bei 14 Euro. Ihr Lieben, habt einen schönen Vatertag überall im Freistaat mit Antenne Bayern.

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12: Wunderschönen guten Morgen, das Antenne Bayern Feiertagswetter. Wir haben so ein paar Mini-Wolkenlücken gerade, durch die ab und zu so ein bisschen Sonne spitzelt, aber im Großteil heute leider Wolken, Wind, Regen. Teilweise ploppen auch Gewitter auf 9 bis maximal 14 Grad. Dass ihr immer gut ankommt, das Neueste aus dem Antenne Bayern Verkehrszentrum A8 München Richtung Stuttgart. Hier gab es einen Unfall zwischen Ulm West und Märklingen und noch eine ungesicherte Unfallstelle auf der A96 München Richtung Lindau, passt ja auch zwischen Kisleck und Wangen Nord. Die neuesten Blitzer bayernweit nur bei uns in der Oberpfalz auf der B16 bei Walderbach 110 maximal erlaubt und am Irschenberg ein Oberbayern Ausflugsblitzer auf der B472 in der 60er-Zone. Wenn ihr noch was habt, Stau oder Blitzer, dann gerne Bescheid geben. Freuen wir uns immer. Kostenlos 0800 994 9000. Kommt gut und sicher an.
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Urlaub. Bella Italia mit bayerischem Einschlag lieben wir. Schwabing 80 und Rimini neu bei uns in der Playlist hier auf Antenne Bayern. Gleich was Schmusiges zum Vatertagskuscheln von Alex Warren. Wischmar mit 90er Flashback. Jetzt das Wendy Project und King

0: einen wunderschönen Vatertag mit Antenne Bayern. Likey und Indra hier.
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1: Morgen, das Antenne Bayern Feiertagswetter. Ja, heute nicht so der Knaller, ne? Viele Wolken, Wind, Regen, auch mal Gewitter. Mini-Wolkenlücken, durch die es die Sonne mal so ein bisschen durchschafft. Wir haben 8 Grad in Wilfershausen an der Saale in Unterfranken. Schongau, Oberbayern 7 Grad und Bad Abbach in der Oberpfalz 9 Grad. Der Brückenfreitag im Süden erst kurz mit Sonne, danach der nächste Schwung Regenwolken.
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10: Mit Arno Siegemund um 9 Uhr. Guten Morgen. Großeinsatz für Feuerwehr und Polizei in Regensburg. Dort soll heute Vormittag eine Fliegerbombe aus dem Zweiten Weltkrieg entschärft werden. Rund 430 Menschen müssen rund um den Fundort ihre Häuser und Wohnungen verlassen. In diesen Minuten beginnt die Evakuierungsaktion. Für sie steht ein Notquartier in der Donauarena zur Verfügung. Dort verkehrt dann auch regelmäßig ein Bus hin. Außerdem ist ein Bürgertelefon eingerichtet worden. Heute feiern ja viele den Vatertag, aber im Kalender steht ja eigentlich Christi Himmelfahrt. Matthias Nebers aus der evangelischen Redaktion, was genau steckt denn hinter diesem kirchlichen Feiertag und wie ist daraus eigentlich der Vatertag geworden?
11: Also laut Bibel fuhr Jesus ja 40 Tage nach Ostern in den Himmel. Auf der Feiertag erinnert daran, seine irdische Mission ist erfüllt, er kehrt zurück zu Gott, seinem Vater. Und dieses Stichwort nutzten findige Männer schon im 19. Jahrhundert als Steilvorlage für gemeinsame Ausflüge. Die Tradition ist bis heute geblieben, auch wenn der religiöse Ursprung dabei oft auf der Strecke bleibt.
10: Die Koalition will das neue Heizungsgesetz noch vor der parlamentarischen Sommerpause durch den Bundestag bringen. Kritik kommt jetzt vom nationalen Normenkontrollausschuss. Das ist der staatliche Bürokratie-TÜV für neue Gesetze auf Bundesebene. Behördenchef Göbel nennt das Vorhaben von Wirtschaftsministerin Reiche handwerklich schwach und praxisfern. Der Text sei in beiden Teilen kaum verständlich. Unter anderem bleibt ja der Einbau von Gas- und Ölheizungen unter Auflagen weiter erlaubt. Bundeswirtschaftsministerin Reiche hat das Vorhaben gestern vorgestellt.
12: Wir schaffen damit Investitionssicherheit, wir schaffen Planungssicherheit, wir ermöglichen Technologieoffenheit und Flexibilität bei der Heizungswahl. Die starre 65% erneuerbaren Quote entfällt. Der erzwungene Heizungsaustausch oder ein Verbot entfällt.
10: Wirtschaftsministerin Reiche. Und das trendet gerade online, ein mögliches WM-Comeback von Manuel Neuer. Darüber wird offenbar beim DFB hinter den Kulissen diskutiert. Laut Kicker wird eine Rückkehr des 40-jährigen Bayern-Torhüters nicht mehr ausgeschlossen. Neuer war ja eigentlich nach der EM24 zurückgetreten. Aktuell ist Hoffenheims Oliver Baumann ja die Nummer 1. Heute in einer Woche will Bundestrainer Nagelsmann den Kader dann offiziell vorstellen.
1: Spannend. wollen, dass ihr immer gut ankommt. Das Neueste aus dem Antenne Bayern Verkehrszentrum. Bitte Vorsicht, ungesicherte Unfallstelle. A3 Würzburg Richtung Frankfurt, hier in der Einfahrt Hößbach. A93 Weiden Richtung Hof, in der Ausfahrt zum Rastplatz Pointbach ist ein Unfall passiert. Auch hier noch ungesichert. Passt auf, hier sind Personen auf der Fahrbahn. Und Unfall auf der A96 München Richtung Lindau in Höhe Wangen Nord. Da ist jetzt die Einfahrt gesperrt. Und die neuesten Blitzer noch bayernweit nur bei uns. Im Allgäu auf der A96 bei Erkheim, Mittelfranken B2 bei Ellingen und ein Niederbayern-Blitzer auf der B20 bei Wurmannsquick im 70er Bereich. Und wenn ihr noch was habt für uns, Stau oder Blitzer, dann freuen wir uns, wenn ihr kurz Bescheid gebt, kostenlos unter 0800 994 9000.
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1: Na, heute feiern wir alle Papas im Freistaat. Wie schön, dass wir euch haben. Gleich in Antenne Bayern Millennium Hit. John Farnham mischt die 90er mit rein. Flashbacks und die Hits von heute. Glockenbach.
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0: Schönen Vatertag heute mit uns, mit Antenne Bayern. Wer kann, hat sich den Brückentag auch gleich noch gesaved. Ne? XXL-Wochenende morgen dann auch noch frei. Also wenn dann vielleicht so am Samstag so ein bisschen Langeweile aufkommen sollte. Ausmisten soll ja gerade voll in sein. Gar nicht mehr lang hin.
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0: Ja, wir bekommen eine Anmeldung und Zusage nach der anderen rein. Katharina aus Brixenstadt in Unterfranken, da ist gleich bei euch der ganze Ort mit dabei.
2: Wir haben unsere Altstadt dafür gesperrt und werden die komplette Altstadt nutzen, um die Stände links und rechts aufbauen zu lassen und jeden die gleiche Chance.

Schönfriedenstadt statt in Unterfranken, Freistadt in der Oberpfalz und auch Landau an der Isar in Niederbayern sind auch mit dabei. Also packt alles zusammen, was ihr nicht mehr braucht. Je mehr, desto schöner wird's. Desto mehr gibt's ja auch zu gucken, zu stöbern und zu trödeln, weil jedes Drum hat doch einfach eine zweite Chance verdient, oder? Auch so eine Kaffeemaschine oder Bügelbrett oder Schminktisch oder die Jeans, die vielleicht nicht mehr ganz so gut passt, aber vielleicht halt jemand anderem schon. Es ist ganz easy. Tisch in die Einfahrt, in den Vorgarten oder vor die Tür stellen und verkaufen, was ihr nicht mehr braucht. Alle Infos kriegt ihr auf antenne.de und wir freuen uns auf euch.

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3: Da sandte in Bayern Feiertagswetter. Die Bollerwagen, die brettern durch die Pfützen heute. Regenwolken, Wind, teilweise Gewitter und nur ab und zu mal so ein bisschen Sonne zwischendurch. Ist aber leider die Ausnahme. Heute 9 bis maximal 14 Grad. Und der Brückenfreitag im Süden so ein Ticken freundlicher. Ansonsten aber wieder ein neuer Schwung Regenwolken. Dass ihr immer gut ankommt, das Neueste aus dem Antenne Bayern Verkehrszentrum. Vorsicht, ungesicherte Unfallstelle auf der A3 Würzburg Richtung Frankfurt hier in der Einfahrt Hüsbach. A93 Weiden Richtung Hof. In der Ausfahrt zum Rastplatz Pointbach ein Unfall, auch hier noch ungesichert und Personen unterwegs. A96 München Richtung Lindau und Höhe Wangen Nord ist die Einfahrt gesperrt. Auch hier gab es einen Unfall. Und noch die B17 Reuter Richtung Landsberg zwischen Schongau West und Hohenfurch. 3 Kilometer Stau, ihr braucht 21 Minuten länger, sagt die Antenne Bayern Echtzeit. Die neuesten Blitzer bayernweit nur bei uns in Schwaben in Neu-Ulm auf der Adenauer Brücke, Oberpfalz B16 bei Walderbach und ein Niederbayern-Blitzer auf der B533 bei Auerbach. Wenn ihr noch was habt, Stau oder Blitzer, dann gerne Bescheid geben. Freuen wir uns, kostenlos 0800 994 9000.
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0: Happy Vatertag, schönen Feiertag mit den Strombellas auf Antenne Bayern. Liebe Papas im Freistaat, heute feiern wir euch fürs Kümmern, fürs Dasein, fürs Höhlenbauen, fürs Trösten, fürs Superheldsein. Sagt's ganz Bayern unter 0800 994 1000 oder easy per WhatsApp-Sprachnachricht.
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8: Das sind deine Bayern-Feiertagswetter. Verlagern wir vom Biergarten heute nach drinnen. Heute Wind, Wolken, Regen, Gewitter. Frisch ist es auch. 4 Grad in Mittenwald in Oberbayern. 5 in Burg Bernheim in Mittelfranken und 9 Grad in der Oberpfalz in Waldsassen. Und auch der Brückenfreitag bleibt eher durchwachsen. Im Süden so ein bisschen Sonne zwischendurch, aber auch mit der nächsten Runde Regenwolken.
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10: Mit Arno Siegemund um 10 Uhr. Grüß Gott. Nach dem Fund einer Bombe aus dem Zweiten Weltkrieg hat die Evakuierung in einem Regensburger Wohngebiet begonnen. Gegen Mittag soll der 100 Kilo schwere Blindgänger im Stadtteil Schwabelweiß entschärft werden. Die Stadt hat rund um den Fundort in der Sittauer Straße ein Sperrgebiet mit 250 Metern Radius angeordnet. Für die rund 430 betroffenen Anwohner gibt es ein Notquartier in der Donauarena. Dorthin fahren auch Busse. Außerdem wurde ein Bürgertelefon eingerichtet. Die USA verzichten zur Fußball-WM auf eine sonst fällige Einreisekaution für Fans aus bestimmten Ländern. Das teilte das Außenministerium mit. Normalerweise müssen Bürger aus 50 Staaten, vor allem aus dem Nahen Osten und aus Afrika, bis zu 15.000 US-Dollar hinterlegen, um eine Überziehung des Visums zu verhindern. Es ist Christi Himmelfahrt heute, aber wir feiern ja auch den Vatertag. Bahnreporterin Tanja Hugger in der Oberpfalz, wo feiern denn die Väter bei dir?
11: Ja, hier in Regensburg auf der Maiduld, die geht heute los. Da werden sicher einige Väter im Bierzelt sitzen. Aber natürlich ist auch für die Familien einiges geboten. Ab 11.30 Uhr geht zum Beispiel der Festzug durch die Altstadt, also über die Steine Brücke bis zum Duldplatz. Es sind viele Fahrgeschäfte aufgebaut und es gibt natürlich die beliebte Warenduld. Also wer Geschirr, Tee, Trachten oder Kräuter braucht, alles ist da.
10: Das trendet gerade online. Altkanzlerin Angela Merkel hat in einem Interview jetzt

0: seltene Einblicke in ihr Privatleben gegeben. Im Magazin Focus erzählt sie, dass ihre Gartenprojekte nicht immer gelingen. Manches wachse gut, anderes weniger, was sie auf die Bodenbeschaffenheit in der Uckermark schiebt. Und als kleines Laster verrät sie, dass sie abends um 10 manchmal gerne Bratkartoffeln isst. Und einige ihrer legendären bunten Blazer hat sie bereits aussortiert, andere hängen noch im Schrank.
1: Naja, Blazer zur Gartenarbeit macht sich auch nicht so ganz gut. Verkehrszentrum. Wir wollen, dass ihr gut ankommt. A3 Nürnberg Richtung Passau zwischen Metten und Hengersberg. 3 Kilometer Stau. Ihr braucht dafür eine halbe Stunde länger. A7 Würzburg Richtung Ulm zwischen Niederstotzingen und Langenau. Ungesicherte Unfallstelle auf der linken Spur. A8 Stuttgart Richtung München zwischen Eichelberg und Hohenstadt. 10 Kilometer Stau, 18 Minuten länger, sagt die Antenne Bayern Echtzeit. Die A93 Weiden Richtung Hof. Da ist die Ausfahrt zum Rastplatz Pointbach nach einem Unfall blockiert. A96 München Richtung Lindau und Höhe Wangen Nord gab es einen Unfall. Hier liegen in der Einfahrt Fahrzeugteile. Und die Gegenrichtung zwischen Landsberg am Lech Ost und Schöffelding. 3 Kilometer Stau, Viertelstunde plus. Die neuesten Blitzer bayernweit nur bei uns. Ein Allgäu-Blitzer auf der A96 bei Erkheim, Oberbayern am Irschenberg auf der B472 und ein Mittelfranken-Blitzer auf der B2 Höhe Ellingen. Habt ihr noch was für uns? Stau oder Blitzer? Dann freuen wir uns, wenn ihr Bescheid gebt. Kostenlos 0800 994 9000.
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1: Ein Hoch auf alle Papas im Freistaat. Lasst euch gut gehen. Gleich die Jungs von Blue. 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

0: Die aktuelle von Leonie und ein Knaller-Hit von Berntsen Boone gibt's auch gleich noch hier für euch auf Antenne Bayern. Am Vatertag lassen wir nicht nur die Papas im Freistaat hochleben. Wir feiern diese Woche auch eine ganz besondere Oma. Sie hat einen wirklich irren Rekord aufgestellt. 12 Stunden Achterbahn fahren. Von abends bis morgens, also einmal die ganze Nacht durch. Im Freizeitpark St. Engelmar Niederbayern steht die längste Achterbahn Bayerns. Der Vogel Wulde Sepp und die Oma Betty, die hat bei Likey und Indra berichtet.
1: Ich lebe noch, ja.
2: Betty, ist dir schon schlecht?
1: Nein, immer noch nicht.
3: Wunderbar.
4: Du und Betty, sag mal, wie fühlt sich das an, wenn man 12 Stunden Achterbahn gefahren ist?
1: Bisschen frisch, aber mit 5 Decken und eingewickelt und kurze Raucherpausen geht schon.
2: Raucherpausen müssen sein.
1: Aha. Ja.
2: Genau, weil die Fluppe

0: in der Achterbahn natürlich ausgehen würde oder aus dem Mund fällt, ja, denke ich mir. Betty, du bist die vogelwildeste Betty aller Zeiten, ja?
1: Wahnsinn.
0: Ja. Auf dem vogelwilden Sepp, ich glaub's ja nicht. Wahnsinn. Was gibt's denn zu essen?
2: Ich mag jetzt eine heiße Tasse Kaffee oder Schokolade.
0: Gut, da haben wir was gemeinsam.
2: Und eine frisch gebackene Breze.
0: Da sind wir dabei.
2: Jawohl.
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6: Da sind in Bayern Feiertagswetter. Ja, wir machen das Beste draus. Schirm immer mit am Start. Heute dicke Wolken, Wind, Regen, Gewitter, 9 bis maximal 14 Grad. Morgen dann der Brückenfreitag. Wird im Süden erstmal so ein bisschen freundlicher, aber morgen gibt es auch wieder einiges an Regenwolken. Wir wollen, dass ihr immer gut ankommt. Das Neueste aus dem Antenne Bayern Verkehrszentrum A3 Würzburg Richtung Nürnberg. Da gab es einen Unfall zwischen Erlangen-Frauenaurach und dem Kreuz Fürth-Erlangen. In der Baustelle rechte Spur aktuell blockiert. A7 Würzburg Richtung Ulm zwischen Gingen-Herbrechtingen und Langenau. 4 Kilometer Stau, Viertelstunde plus. Rettungshubschrauber im Einsatz. A96 Lindau Richtung München zwischen Landsberg am Lech Ost und Schöffelding. Da ist die Fahrbahn auf eine Spur verengt. Wir haben 5 Kilometer Rückstau und die haben es in sich. Ein Plus leider von 1,5 Stunden. In der Gegenrichtung zwischen Greifenberg und Schöffelding 2 Kilometer Stau, hier braucht ihr 23 Minuten länger. Rauf auf die B17 Reute Richtung Landsberg zwischen Peiting West und Hohenfurch 3 Kilometer Stau, 24 Minuten plus, sagt die Antenne Bayern Echtzeit. Und es staut sich auch in der Gegenrichtung zwischen Hohenfurch und Schongau West. Hier sind es 2 Kilometer und 23 Minuten Zeitverlust. Die neuesten Blitzer bayernweit nur bei uns. Unterfranken auf der A7 bei Werneck, Niederbayern B85 Höhe Passau im Hunderte-Bereich. Und noch was von euch.
7: Ja, guten Morgen, der Gerd. Ich möchte gleich 2 Blitzer melden. Einmal auf der B2 bei Ellingen Richtung Nürnberg im 70er-Bereich und in der Ortsausfahrt von Weißenbrück auf der B13 Eichstätter Straße steht ein Blitzeranhänger.
6: Danke dir. Habt ihr noch was, Stau oder Blitzer? Dann freuen wir uns, wenn ihr Bescheid gebt. Kostenlos 0800 994 9000.
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0: 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Heute feiern wir alle Papas im Freistaat und das ist schon so das erste große Vorbild im Leben. Ne? Wenn ich groß bin, dann will ich wieder Papa sein. Das ist auch bei Sänger Michael Schulte daheim so.
1: Er sagt jetzt mittlerweile auch, dass er irgendwann ja auch Sänger wird und dass er dann auch irgendwann berühmt ist. Und er hat tatsächlich, ich weiß nicht, ob er so jetzt komplett versteht, was das heißt, aber er kriegt wahrscheinlich auch das links und rechts immer mal so mit, wenn er das so hört. Ja, der Papa ist ja echt ziemlich berühmt so und jetzt sagt er jetzt,

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1: Das Antenne Bayern Feiertagswetter. Heute sehr windig, immer wieder nass, also Schirm immer mit am Start. Wir haben 10 Grad in Bad Windsheim in Mittelfranken, 11 in Schrobenhausen in Oberbayern und 9 Grad in Oberpfalz in Oberfichtach. Morgen dann zeigt sich im Süden ein bisschen öfter die Sonne, ansonsten auch wieder viel grau und oft nass.
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3: Mit Arno Siegemund um 11 Uhr. Grüß Gott. Nach dem Fund einer Bombe aus dem Zweiten Weltkrieg läuft die Evakuierung im Regensburger Stadtteil Schwabelweiß weiter. Gegen Mittag soll der 100 Kilo schwere Blindgänger entschärft werden, so ein Polizeisprecher. Die Stadt hat rund um den Fundort in der Sittauer Straße ein Sperrgebiet eingerichtet. Für die rund 430 betroffenen Anwohner gibt es ein Notquartier in der Donauarena. Dorthin fahren auch Busse. Das Vatertagswetter spielt ja heute nicht ganz so mit. Da bietet sich eher ein Ausflug ins Trockene an. In Sonthofen zum Beispiel, da fühlt man sich fast wie im Hamburger Miniaturwunderland. Bayern-Reporter Markus Pöpperl im Allgäu.
4: Ja, mehr als 25.000 Modelle, vor allem im klassischen Modelleisenbahnmaßstab, zeigen im Mini-Mobilmuseum über 100 Jahre Automobilgeschichte. Dazu kommen mehrere hundert Flugzeug- und Schiffsmodelle und ein eigener Bereich ist der Eisenbahn gewidmet. Heute am Vatertag hat das Mini-Mobilmuseum hier in Sonthofen von 11 bis 17 Uhr geöffnet.
3: Die EU will grenzüberschreitende Zugreisen einfacher machen. Künftig sollen große Plattformen alle relevanten Verbindungen transparent anzeigen und durchgehende europäische Tickets anbieten. Wer wegen eines verspäteten Zuges seinen Anschluss verpasst, soll dann ohne Mehrkosten weiterfahren können und je nach Verspätung Anspruch auf Entschädigung, Verpflegung oder ein Hotelzimmer haben. Rund 100 Liter Diesel haben Diebe aus Baustellenfahrzeugen in Schirnding im Landkreis Wunsiedel im Fichtelgebirge abgezapft. Das hat die Polizei heute mitgeteilt. Die beiden Fahrzeuge standen auf dem Parkplatz einer Porzellanfabrik. Und das trendet gerade online. Beim Eurovision Song Contest in Wien steht ja heute das zweite Halbfinale auf dem Programm. Und unsere Kandidatin Sarah Engels sorgt in Österreich weiter für gute Laune und postet jeden Tag auf allen Kanälen, was sie so macht. Die 33-Jährige hat in Wien einen Termin nach dem anderen und auch noch ihre beiden Kinder dabei. Und bei ihrem Auftritt wirft sie sich von der Bühne in die Arme ihrer Tänzerinnen. Dafür brauche man Mut und Vertrauen, sagt Engels.
5: Es hebt vor allen Dingen diese Message, die ich auch mit auf die Bühne bringe, noch stärker hervor, dieses Female Empowerment, dass auch Frauen, die ja oft unterschätzt werden und wo man dann sagt, ach, sind Frauen, das kriegt man doch nicht hin, wo man einfach sieht, doch, wir Frauen sind stark und wir können zusammenhalten, wir fangen uns auf, wenn wir es brauchen und geben hoffentlich damit auch ganz vielen Frauen da draußen einfach den Mut, an die Träume zu glauben und an sich selbst.
3: Das ESC-Finale steigt dann am Samstag ab 21 Uhr.
1: Frisches Update aus dem Antenne Bayern Verkehrszentrum. Wir wollen, dass er gut ankommt. A7 Fulda Richtung Würzburg zwischen Fulda Dreieck und Bad Brückenau Volkers. 4 Kilometer Stau. Ihr braucht eine Viertelstunde länger. A8 Stuttgart Richtung München zwischen Eichelberg und Hohenstadt. Plus 30 Minuten. Hier sind es 11 Kilometer Stau. Nochmal die A8 im weiteren Verlauf zwischen Augsburg Ost und Friedberg. Bitte Vorsicht, hier liegen Reifenteile. A96 Lindau Richtung München zwischen Landsberg am Lech Ost und Schöffelding. 3 Kilometer Stau. Ihr braucht laut Antenne Bayern in Echtzeit 35 Minuten länger. Und im weiteren Verlauf ist auf der A96 die Einfahrt gesperrt, Höhe Wangen Nord. Die neuesten Blitzer bayernweit nur bei uns in der Oberpfalz, B16 bei Walderbach, Niederbayern B12 Höhe Simbach und ein Schwabenblitzer auf der B17 bei Augsburg. Wenn ihr noch was habt, Stau oder Blitzer, dann gerne Bescheid geben. 0800 994 9000.
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1: Feiertagsmodus an. Happy Vatertag an alle Daddys im Freistaat. Heute feiern wir euch mit den Jungs von Limp Bizkit. Antenne Bayern Millennium Hit. Mischung mit dem 80er Flashback. Starship am Start. Und die Hits von heute. Lost Frequencies.

0: Limp Bizkit. Und gleich noch Fresher Sound von Holly Humberstone hier auf Antenne Bayern. Sie ist die jüngste Fußballkommentatorin Deutschlands. Die Cleo ist 12 Jahre alt, kommt aus Regensburg und sie berichtet heute live im Kika-Stream vom Pokalfinale der FC Bayern Frauen gegen Wolfsburg. Bei Likey und Indra hat sie schon mal so ein bisschen geübt für den Fall der Fälle.
1: Jetzt ist das Spiel vorbei. Der FC Bayern gewinnt. Sie halten den Pokal in der Hand.
2: Ungefähr. Da ist das Ding.
3: Mega.
2: Das klappt immer bei jedem Bayern-Fan.
0: Und sie hat uns verraten, wie sie überhaupt in diesen coolen Job gekommen ist.
4: Ich bin ja FC Bayern-Fan und ich habe auf WhatsApp, gucke ich immer auf dem FC Bayern-Kanal. Mhm. Und da war so ein Bewerbungsvideo davon. Und dann habe ich Mama so gesagt, das wäre nicht voll cool, wenn ich das machen könnte, weil ich kommentiere vom Fernseher immer mit.
2: Du kaust vom Fernseher und schon der ganzen Family die Ohren ab. Und da hast du gesagt, das ist genau mein Ding.
4: Ja, so ungefähr.
2: Aha, und Mama hat gesagt, okay, Cleo, jetzt Fußballreporter-Karriere und ab ging's.
4: Ja.
0: Wir wünschen dir vor allem ganz viel Spaß, liebe Cleo. 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
5: Halb 12 haben wir das Antenne Bayern Feiertagswetter. Ja, für man das Beste draus. Ne? Wolken, Wind, Regen, Mini-Sonnenlichtblicke zwischendurch. Aber es ploppen auch mal Gewitter auf. Heute maximal 14 Grad. Und der Brückenfreitag, der wird im Süden erstmal so ein bisschen freundlicher, bringt dann aber einen neuen Schwung Regenwolken. Update aus dem Antenne Bayern Verkehrszentrum. Wir wollen, dass er gut ankommt. Vorsicht, Reifenteile auf der A3 Würzburg Richtung Frankfurt zwischen Markt Heidenfeld und Rohrbrunn. A7 Fulda Richtung Würzburg zwischen Fulda Dreieck und Bad Brückenau Wildflecken. 6 Kilometer Stau. Ihr braucht laut Antenne Bayern Echtzeit 21 Minuten länger. Unfallaufnahme A7 Würzburg Richtung Ulm zwischen Niederstotzingen und Langenau hier auf der linken Spur. Dann haben wir ein Pannenfahrzeug auf der A96 München Richtung Lindau zwischen Erkheim und Holzgünz. B16 Kaufbeuern Richtung Füssen. Zwischen Füssen und Füssen-Erlesholz 1 Kilometer Stau. Viertelstunde braucht ihr hier länger. Und noch die A96 München Richtung Lindau. Da ist die Einfahrt jetzt gesperrt in Höhe Wangen Nord. Die neuesten Blitzer bayernweit. Nur bei uns Oberfranken B289 bei Burgkunstadt. Niederbayern B20 Höhe Eggenfelden. Und noch einer von euch. Hallo.
6: Hallo, da ist die Birgit.
5: Hi.
6: In Augsburg, Königsbrunn. Auf der Hauenstädter Straße, kurz vor Königsbrunn Ortsmitte, ist auf der rechten Seite im 50er Bereich eine kleine Fotoanlage eingerichtet worden. Fahrt alle vorsichtig.
5: Birgit, ich danke dir fürs Aufpassen. Wenn ihr noch was entdeckt, Stau oder Blitzer, dann gerne Bescheid geben. Freuen wir uns kostenlos. 0800 994 9000.
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schon chillig, so ein Feiertag in der Woche. Mit AZ Bayern. Heute knuddeln wir alle Papas im Freistaat und haben hoffentlich trotz komischem Wetter einen schönen Tag. Der Didi hat uns gerade in der WhatsApp aus dem Freibad geschickt in der Oberpfalz. Da steht da sein Bademeisterdienst heute bei 8 Grad mit Regenschirm. Nix los. Und die Niederbayern, die lassen sich ihre Feiern nicht nehmen. 650 Jahre Stadt Grafenau.

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3: Und jetzt für euch das Antenne Bayern Wetter heute. Immer mal wieder kurze Wolken, auch mal kurze Schauer oder Gewitter können dabei sein. An den Alpen regnet es auch mal ein bisschen länger. Vor allem oberhalb von 1300 Meter kann es sogar wieder schneien. Mai, Leute. Höchstwerte 9 bis 14 Grad. Es geht ein böiger Wind in Nürnberg und Wilhelmshofen an der Donau. 11 Grad, Kempten 8 Grad. Morgen im Süden ein bisschen Sonne, ansonsten weiter Schauer und Gewitter. Und es bleibt auch erstmal noch kühl.
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4: Mit Arno Siegemund um 12 Uhr. Grüß Gott. Nach dem Fund einer Bombe aus dem Zweiten Weltkrieg ist in Regensburg die Evakuierung im Stadtteil Schwabelweiß abgeschlossen. Das hat die Stadt gerade mitgeteilt. Jetzt soll der 100 Kilo schwere Blindgänger entschärft werden. Für die rund 430 betroffenen Anwohner gibt es ein Notquartier in der Donauarena. Außerdem wurde ein Bürgertelefon eingerichtet. Altkanzlerin Merkel wirbt dafür, die Arbeit der Bundesregierung trotz der schlechten Umfragewerte fair zu beurteilen. Im Magazin Focus sagte sie, jeder Bürger solle mit Maß und Mitte schauen, was Union und SPD bereits geschafft hätten. Es sei ja nicht so, dass gar nichts passiert sei, so die Altkanzlerin. Heute feiern ja viele den Vatertag, aber im Kalender steht ja eigentlich Christi Himmelfahrt. Matthias Nebers aus der evangelischen Redaktion, was genau steckt hinter diesem kirchlichen Feiertag und was ist daraus eigentlich, warum ist daraus der Vatertag geworden?
5: Also laut Bibel fuhr Jesus ja 40 Tage nach Ostern in den Himmel. Auf der Feiertag erinnert daran, seine irdische Mission ist erfüllt, er kehrt zurück zu Gott, seinem Vater. Und dieses Stichwort nutzten findige Männer schon im 19. Jahrhundert als Steilvorlage für gemeinsame Ausflüge. Die Tradition ist bis heute geblieben, auch wenn der religiöse Ursprung dabei oft auf der Strecke bleibt.
4: Die Stadt Augsburg wird gewichtige Denkmäler aus der Zeit des römischen Imperiums für eine Ausstellung nach Rom ausleihen. Nach Angaben der Augsburger Stadtverwaltung geht es um drei etwa 1800 Jahre alte römische Grabreliefs. Die Steinblöcke sollen von Oktober bis Januar in einer Ausstellung zu sehen sein, in der der Handel im Römischen Reich thematisiert wird. Und das trendet gerade online. In Genf in der Schweiz ist ein blaugrüner Diamant aus Zentralafrika für umgerechnet 15 Millionen Euro versteigert worden. Das Auktionshaus Christie's spricht von einem neuen Rekord für einen solchen Edelstein. Der 5,5 Karat Stein mit dem Namen Ocean Dream war zuvor auf 7 bis 10 Millionen Franken geschätzt worden. Laut Auktionshaus trieben drei Bieter aus unterschiedlichen Weltregionen den Preis nach oben. Der die Auktion dann gewonnen hat, der bleibt aber anonym.
3: Wahnsinn, so viel Kohle. Das Antenne Bayern Verkehrszentrum. Wir wollen, dass ihr gut ankommt. Auf der A3 liegt ein Plastikkanister Würzburg Richtung Frankfurt zwischen Helmstadt und Wertheim-Lenkfurt. Auf der linken Spur seid ihr bitte extrem vorsichtig. Auf der A7 Fulda Richtung Würzburg zwischen Fuldaer Dreieck und Bad Birkenau wird Flecken. 9 Kilometer Stau kostet euch hier 24 Minuten Zeit. 25 Minuten plus auf der A8 Stuttgart Richtung München zwischen Eichelberg und Hohenstadt 13 Kilometer Stau. Und auf der A96 München Richtung Lindau ist in Höhe Wangen-Nord die Einfahrt gesperrt. Die neuesten Blitzer bayernweit nur bei uns auf der Burgkirchner Straße in Mehringen. B2 bei Ellingen steht einer und auf der B303 bei Bad Berneck im Fichtelgebirge. Habt ihr noch was gesehen? Staus und Blitzer immer kostenlos melden. 0800 99 49000.
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3: Das bin ich, ihr seid auch dabei und Pink kommt gleich. Die Rockmama. Mit einem geilen Millennium-Hit dazu. Gigi D'Agostino mit einem Flashback in die 90er.

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0: mir Ausnahmen macht und mir richtig viel erlaubt. Dass ich Fernseher gucken darf und dass ich auf der Nintendo Videospiele spielen darf.
1: Und noch so vieles mehr macht. Also, liebe Papas, danke und schönen Vatertag.

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3: Schaut heute aus, das Antenne Bayern-Wetter. Es ziehen immer mal wieder graue Regenwolken durch den Freistaat. Dazwischen kommt die Sonne immer mal ganz kurz durch. Oberhalb von 1300 Metern an den Alpen kann es sogar mal schneien. Nördlich der Donau dazu sehr windig. Jetzt aktuell in Bamberg und in Starnberg bei euch 10 Grad, 13 in Regensburg. Und wie geht's morgen weiter? Im Süden öfter mal die Sonne. Ansonsten auch wieder Schauer bei kühlen 10 bis 14 Grad. Und jetzt das Antenne Bayern Verkehrszentrum, 12.30 Uhr. Wir wollen, dass ihr gut ankommt. Die A7 Fulda Richtung Würzburg. Zwischen Fulda Dreieck und Bad Brückenau Wildflecken. 9 Kilometer Stau. Hier braucht ihr 29 Minuten länger. Auf der A8 Stuttgart Richtung München. Zwischen Eichelberg und Hohenstadt 10 Kilometer Stau plus 22 Minuten. Auf der A9 Berlin Richtung Nürnberg zwischen Markt Schorgast und Bad Benneck-Himmelkron. Achtung, ein Plastikteil liegt hier auf der Autobahn. Und Obacht auf der A99 Süd Richtung Nord. Das ist die Ostumfahrung zwischen dem Kreuz München-Ost und Kirchheim in beiden Richtungen. Da ist eine Person auf der Straße unterwegs. Die neuesten Blitzer bayernweit nur bei uns auf der B12. Bei Simbach steht einer, B16 bei Walderbach und in Burgkunstadt auf der B289. Da dürft ihr 70 fahren. Habt ihr noch was gesehen? Staus und Blitzer? Jederzeit kostenlos melden. 0800 994 9000. Gute Fahrt.
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Guten John auf Antenne Bayern. Turn the lights off. Habt einen schönen Feiertag, vielleicht auch ein schönes XXL-Wochenende. Für viele hat sich gestern der Mittwoch schon angefühlt wie ein Freitag, weil der Brückentag natürlich auch noch draufsteht. Wir haben richtig viel starke Musik für euch jetzt mit dabei. Noch vor 13 Uhr Alvaro Soler mit La Cintura. Miley Cyrus kommt noch zu euch mit End of the World. Und dieser Song, der feiert den Freitag, auch wenn er eigentlich keiner ist. Nochmal so richtig ab. Friday, I'm in Love von The Cure. Der Flashback in die 90er. Ich bin Maxi Auer. Hi.

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0: 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Das Antenne Bayern Wetter. Heute am Vatertag könnte der Bollerwagen ein bisschen nass werden. Aber das ist den meisten dann, glaube ich, eh schon wurscht. Jetzt viele Wolken im Freistaat. Ab und zu, wie gesagt, so ein paar Regenschauer mit dabei. Nördlich der Donau ist es dazu auch sehr windig, bei 9 bis 14 Grad. Aktuell in Bamberg und Starnberg 10 Grad, in Regensburg 13 Grad. Morgen im Süden öfter mal die Sonne. Ansonsten kommen neue Schauer und kühle, in Anführungszeichen, 10 bis 14 Grad.
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2: Um 13 Uhr mit Sophie Gareis. Schönen guten Tag. In Regensburg ist in einem Wohngebiet eine Bombe gefunden worden. Momentan laufen die Vorbereitungen für die Evakuierung. 430 Anwohner haben schon ihre Häuser und Wohnungen verlassen. Der 100-Kilo-Blindgänger aus dem Zweiten Weltkrieg soll dann jetzt entschärft werden. Rund 130 Einsatzkräfte von Feuerwehr, Polizei und Rettungsdienst sind im Einsatz. Kein öffentlicher Streit mehr, sondern pragmatische Lösungen. Das fordern der CDU-Arbeitnehmerflügel und der konservative SPD-Flügel Seeheimer Kreis. Sie appellieren für einen Koalitionsfrieden. CDU-Politiker Radke sagte dem Spiegel, die Koalition müsse jetzt Wachstum erreichen und das ohne den sozialen Frieden im Land zu gefährden. Ein Lastwagen hat in Ehring, Niederbayern, bei einem Unfall eine Schneise der Verwüstung hinterlassen. Der 24-jährige Fahrer war mit dem LKW von der Straße abgekommen. Das tonnenschwere Fahrzeug stürzte eine Böschung herunter. Dabei beschädigte der LKW mehrere Verkehrsschilder, riss einen Telefonmast samt Leitung um und prallte schließlich an einer Hauseinfahrt gegen ein Auto. Der Fahrer kam glücklicherweise nur mit leichten Verletzungen davon. Auch wenn das Wetter heute am Feiertag etwas wechselhaft ist, wird's im Freistaat nicht langweilig. In Kempten zum Beispiel ist einiges los. Bayern-Reporter Markus Pöpperl im Allgäu.
3: Ja, hier läuft auf dem Königsplatz der Himmelfahrtsmarkt mit Kettenkarussell, Autos, Scooter, Schoko, Früchten und vielem mehr. Außerdem sind am Hildegardplatz und im Stadtpark etwa 70 Stände aufgebaut. Zu kaufen gibt's unter anderem Trachten, Taschen, Schmuck und Feinkost. Und auch die Geschäfte in der Kemptener Innenstadt sind heute geöffnet von 12.30 Uhr bis 17.30 Uhr.
2: Und das trendet gerade online. Jamal Musiala dauerhaft in Berlin. Kleine Entwarnung für alle FC Bayern-Fans, nicht auf dem Platz. Der echte Musiala bleibt natürlich in der Allianz Arena. Aber neben Fußballgrößen wie Kylian Mbappé und Cristiano Ronaldo hat nun auch der Bayern-Star eine eigene Wachsfigur im Berliner Wachsfigurenkabinett bekommen. Auf Instagram sind bereits erste Blicke hinter die Kulissen der Entstehung dieser Wachsfigur gezeigt worden.
0: Gott sei Dank, bin schon kurz erschrocken. Wir verlieren ihn am Ende noch.
2: Nein.
0: Das Antenne Bayern Verkehrszentrum, 13.02 Uhr. Wir wollen, dass ihr gut ankommt. 41 Minuten dauert es jetzt länger auf der A7 Fulda Richtung Würzburg. Zwischen Fulda A3 und Bad Brückenau-Weltflecken 8 Kilometer Stau. Gegenrichtung zwischen Kitzingen und Marktbreit. Achtung, da sind Radmuttern auf der Autobahn verteilt. Auf der A8 Stuttgart Richtung München zwischen Eichelberg und Mühlhausen 5 Kilometer Stau. Die Antenne Bayern Echtzeitmessung schlägt an mit 36 Minuten plus und dann nochmal direkt weiter im weiteren Verlauf zwischen Mühlhausen und Hohenstadt 5 Kilometer Stau, 13 Minuten plus. Die A99 Ostumfahrung Richtung Nord zwischen dem Kreuz München Ost und Kirchheim. Auch hier immer noch vorsichtig sein, in beiden Richtungen ist eine Person auf der Straße. Die neuesten Blitzer bayernweit, nur bei uns. Einer steht auf der B2 Garmisch-Partenkirchen, in Markt Einersheim auf der Bahnhofstraße und B22 bei Kirchendemenreuth. Habt ihr noch was gesehen? Staus oder Blitzer? Sagt uns gerne Bescheid, kostenlos über die 0800 994 9000.
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0: Und mit diesem Millennium-Hit gleich. Perfekt fürs Bollerwagen ziehen, dazu gibt's Madonna. Der Flashback in die 80er und Michael Schulte ist dabei.

0: und Wheatus, Teenage Dirtbag, ein Millennium-Hit hier bei uns. Danke, Papa, dass du mir immer alles erlaubt hast, was Mama verboten hat. Das ist eine von ganz vielen Sprüchen auf so Glückwunschkarten zum Vatertag. Wir lassen heute alle Papas mal hochleben in Bayern. Ihr habt euch verdient. Und hier sind die nettesten und lustigsten Sprachnachrichten, die heute schon angekommen sind.
1: Papa, ich hab dich auf jeden Fall sehr lieb und hoffe, wir haben noch ganz viele schöne Momente miteinander. Aber bitte klopf mir nicht immer so fest auf die Schulter zur Begrüßung. Das macht er immer. Kommt immer so her, als ob ich so sein Kumpel wäre, hab mir so richtig fest auf die Schulter.
2: Papa, ich hab dich voll lieb, aber du musst aufhören, so laut zu niesen. Ich erschreck mich jedes Mal.
1: Christi Papa, danke, dass du mir Papa bist. Du bist echt der Beste auf der ganzen Welt. Aber kannst du bitte beim besten Mal beim Rewe nicht jedes Sparangebot kaufen? Wir haben irgendwo schon so viel daheim. Passt. Hi Papa, ich hab dich lieb. Aber bitte, wenn nächstes Mal ein Päckchen kommt, lies bitte erst den Namen und mach dann das Päckchen auf. Danke.

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4: Das Antenne Bayern, Wetter zum Vatertag heute. Immer mal wieder kurze Regenschauer. 9 bis 14 Grad maximal nördlich der Donau, vor allem auch sehr windig. Wie geht's morgen weiter? Im Süden kommt die Sonne durch. Ansonsten Schauer, Gewitter und Böen bei 10 bis

0: 14 Grad. Das ist im Bayern-Verkehrszentrum, 13.29 Uhr. Wir wollen, dass ihr gut ankommt. Auf der A3 Würzburg Richtung Frankfurt zwischen Markt Heidenfeld und Rohrbrunn. Da ist eine ungesicherte Unfallstelle. Auf der A7 Fulda Richtung Würzburg zwischen Fulda A-Dreieck und Bad Brückenau-Wildflecken 9 Kilometer Stau. 25 Minuten dauert laut Antenne Bayern Echtzeitmessung länger. Auf der A8 Stuttgart Richtung München zwischen Eichelberg und Mühlhausen plus 16 Minuten und nochmal im weiteren Verlauf zwischen Mühlhausen und Hohenstadt plus 18 Minuten, insgesamt 10 Kilometer Stau. Auf der A7 Würzburg Richtung Ulm zwischen Kitzingen und Marktbreit immer noch Radmuttern auf der Straße. Und die A72 Hof Richtung Plauen zwischen dem Rastplatz Großzöbern und Pirk gab es einen Unfall. Hier sind Fahrzeugteile auf der Fahrbahn verteilt und ihr kommt aktuell nur auf einer Spur an dieser Unfallstelle vorbei. Die neuesten Blitzer bayernweit nur bei uns. Auf der A7 bei Werneck steht einer im 80er-Bereich, B20 bei Wurmannsquick und auf der B472 am Irschenberg, da dürft ihr 60 fahren. Habt ihr noch was gesehen, Staus und Blitzer? Meldet's gerne kostenlos 0800 994 9000.
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0: Ja, und für euch gibt's gleich schon mal so zum langsam reinfühlen in den Urlaub einen geilen Sommersong. Ganz neu auf Antenne Bayern. Von Schwabing 80. Rimini. Hört ihr gleich hier direkt nach dem nächsten Flashback aus den 80ern. Der kommt von Tina Turner. The Best. Ich wünsche euch ein schönes XXL-Wochenende.

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7: Das Antenne Bayern Wetter 11 Grad jetzt in Bad Kissingen in Unterfranken. Straubing, bei euch sind es 13, Immenstadt im Allgäu 5 Grad. Also es ist nicht so super warm, nicht so der absolute Frühlingstag. Es kann auch immer mal wieder kurz regnen oder schauern. Im Norden, da sind sogar ordentliche Sturmböen mit dabei. Morgen schaut es im Süden ein bisschen besser aus. Die Sonne kommt immer mal durch. Ansonsten Schauer und Gewitter bei 10 bis 14 Grad.
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9: Um 14 Uhr mit Sophie Gareis. Schönen guten Tag. Die Anwohner in Regensburg können wieder aufatmen. Die in einem Wohngebiet entdeckte Weltkriegsbombe wurde erfolgreich entschärft. Das hat die Stadt gerade mitgeteilt. Die Straßensperrungen werden jetzt Stück für Stück abgebaut, damit rund 430 Menschen wieder in ihre Häuser zurückkehren können. Rund 130 Kräfte waren für die Evakuierung und die Entschärfung im Einsatz. Am Vatertag steigt jedes Jahr das Unfallrisiko. Und das hat der Deutsche Verkehrssicherheitsrat mitgeteilt. Vor allem durch Alkohol steige das Risiko von Unfällen um das Dreifache im Vergleich zu durchschnittlichen Tagen. Der ADAC warnt, schon der Konsum von geringen Mengen Alkohol hat Einfluss auf die Fahrtüchtigkeit. Ja, und während heute viele den Feiertag feiern, steht im Kalender eigentlich Christi Himmelfahrt. Matthias Nabers aus der evangelischen Redaktion, was genau steckt hinter diesem kirchlichen Feiertag und wie ist daraus eigentlich der Vatertag geworden?
10: Also laut Bibel fuhr Jesus ja 40 Tage nach Ostern in den Himmel. Auf der Feiertag erinnert daran, seine irdische Mission ist erfüllt, er kehrt zurück zu Gott, seinem Vater. Und dieses Stichwort nutzten findige Männer schon im 19. Jahrhundert als Steilvorlage für gemeinsame Ausflüge. Die Tradition ist bis heute geblieben, auch wenn der religiöse Ursprung dabei oft auf der Strecke bleibt.
9: Diebe haben im oberfränkischen Schirnding rund 100 Liter Diesel aus Baustellenfahrzeugen geklaut. Die Unbekannten zapften den Treibstoff nachts aus einem LKW und einem Radlader ab. Außerdem klauten sie 2 Batterien des Lastwagens, ein Überbrückungskabel und einen Werkzeugkasten. Die Polizei sucht jetzt nach den Langfingern. Und das trendet gerade online, die Halbzeitshow beim WM-Finale in diesem Jahr in New York. Die FIFA hat auf Instagram bekannt gegeben, wer für die Unterhaltung in der Pause sorgt. Auftreten werden die Pop-Ikonen Shakira und Madonna sowie die südkoreanische Band BTS. Normalerweise kennt man solche Halbzeitshows ja eher aus dem American Football. Diesmal soll es das aber auch beim Endspiel der Fußball-WM am 19. Juli geben. Die Fans in den Instagram-Kommentaren sind auf jeden Fall begeistert.
7: Antenne Bayern Verkehrszentrum. Wir wollen, dass ihr gut ankommt. Auf der A3 Würzburg Richtung Frankfurt ist immer noch die Standspur dicht. Da läuft eine Unfallaufnahme. Zwischen Markt Heidenfeld und Rohrbrunn fahrt hier bitte vorsichtig. In beiden Richtungen in diesem Abschnitt auch extreme Aquaplaning-Gefahr aktuell. Deswegen bitte vorsichtig unterwegs sein. Auf der A7 Fulda Richtung Würzburg zwischen Fulda Dreieck und Bad Brückenau wird Flecken. 7 Kilometer Stau. Hier braucht ihr 28 Minuten länger. Auf der A8 Stuttgart Richtung München zwischen Eichelberg und Hohenstadt, 8 Kilometer Stau plus 17 Minuten. Und die A72 Hof Richtung Plauen zwischen Rastplatz Groß Zöbern und Pirk gab es einen Unfall, immer noch Fahrzeugteile auf der Autobahn verteilt. Die neuesten Blitzer bayernweit nur bei uns auf der B12 bei Ruderathshofen, auf der B300 bei Kübach steht einer und B505 bei Höchstadt an der Aisch. Habt ihr noch was gesehen? Staus, Blitzer? Ruft gerne kurz durch 0800 994 9000.
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7: Wir sind immer bei euch, gleich mit Avril Lavigne.

0: Antenne Bayern am Feiertag. Habt ihr auch genügend Zeug zu Hause, das eigentlich weg kann, aber das viel zu schade zum Wegwerfen ist? Dann haben wir da was für euch.
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0: Ja, mitmachen ist ganz easy. 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Gebt euren Sachen ein zweites Leben und wenn dann noch ein bisschen was dabei rausspringt, dann ist es ja wirklich perfekt.
3: Ich finde es cool, dass man auf Flohmärkten so viele verschiedene Sachen findet, so viel Vielfalt auch. Und es ist halt immer auch spannend, was Neues zu entdecken. Man weiß halt im Vorhinein noch nicht, was dort alles gibt und so. Deswegen ist es sehr interessant, ja.
4: Man kriegt viel Gebrauchtes, was auch billig ist. Teilweise für Kinder ist es recht gut.
5: Dass man sich mit Leuten dort treffen kann, zusammenkommen kann, das mit Freunden ja auch machen kann zusammen.
0: Sagt's gerne allen weiter, je mehr mitmachen, umso besser ist es. Die Nachbarn, Family, Freunde, am besten der ganze Ort. Alle wichtigen Infos gibt's für euch auf antenne.de. Bei euch ums Eck, da sind bestimmt auch schon einige dabei.
2: Nein, doch.

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1: 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Wetter zum Feiertag heute. Ein Mix aus immer mal wieder Regen und trockenen Phasen. Die Sonne kommt aber nur ganz selten mal durch. 9 bis 14 Grad maximal. Morgen im Süden öfter Sonne. Im Rest Bayerns kommen auch wieder Schauer und Gewitter dazu. Und es bleibt weiter frisch bei 10 bis 14 Grad. Das Antenne Bayern Verkehrszentrum. Wir wollen, dass ihr gut ankommt. Die A7 Kassel Richtung Fulda zwischen Niederaula und Hünfeld-Schlitz. Hier ist ein blauer Sack auf der Straße. Auf der A9 Nürnberg Richtung Berlin zwischen Nürnberg-Fischbach und dem Kreuz Nürnberg. Mehrere Plastikteile auf der Autobahn. Und aufpassen bitte auf der A72 Hof Richtung Plauen. Zwischen dem Rastplatz Großzöbern und Pirk immer noch der Unfall- und Fahrzeugteile auf der Autobahn verteilt. Die neuesten Blitzer bayernweit nur bei uns auf der A3 bei Neuhaus am Inn, in Markt Einersheim auf der Bahnhofstraße und in Berg auf der Bergerstraße. Habt ihr noch was gesehen? Staus oder Blitzer? Immer kostenlos melden 0800 99 49000.
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und seine neue. 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Wir spielen Bayerns beste Musik heute am Vatertag. Wie verbringt ihr den? Zu Hause, mit der Family, seid ihr unterwegs im Freistaat oder schon auf der Bollerwagentour? Wir waren ja auch wieder viele. Wir wünschen euch einen super schönen, entspannten Feiertag. Gleich mit Justin Bieber und The Kid Laroi. Und hier ist Joan Osborne mit dem Flashback aus den 90ern. One of Us.

0: wunderschönen Vatertag mit Antenne Bayern. 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
0: Das Antenne Bayern Wetter. Es ist ein wolkiger Feiertagnachmittag. Immer mal wieder kann es auch Schauer oder Gewitter geben. 9 bis 14 Grad maximal. Kitzingen und Neu-Ulm, bei euch sind es 11 Grad, in Deggendorf 13 Grad. Morgen im Süden ein bisschen mehr Sonne. Ansonsten ähnliches Wetter wie heute, dann bei 10 bis 14 Grad.
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1: Um 15 Uhr mit Jutta Ribrock. Grüß Gott. Es ist alles gut gegangen in Regensburg. Die 100 Kilo schwere Bombe aus dem Zweiten Weltkrieg ist am Nachmittag entschärft und abtransportiert worden, teilte die Stadt mit. Rund 430 Anwohnerinnen und Anwohner konnten nach Hause zurückkehren. Bauarbeiter hatten die Bombe gestern in einem Wohngebiet im Regensburger Stadtteil Schwabelweis entdeckt. Bei der Entschärfung waren rund 130 Kräfte von Feuerwehr, Polizei und Rettungsdienst im Einsatz. US-Präsident Trump ist zu Besuch in China. Gemeinsam mit dem chinesischen Staatschef Xi Jinping forderte er dabei, dass die Straße von Hormuz offen bleiben müsse, damit der Weg für Energielieferungen frei bleibt. Die Meerenge ist seit Beginn des Kriegs zwischen dem Iran und den USA und Israel blockiert. China und der Iran gelten als enge Partner. Fraglich ist, ob China Druck auf die iranische Führung ausüben wird, damit die Straße von Hormuz geöffnet wird. Altkanzlerin Merkel wirbt dafür, die Arbeit der Bundesregierung trotz schlechter Umfragewerte fair zu beurteilen. Im Magazin Focus sagte Merkel, jeder Bürger solle mit Maß und Mitte schauen, was Union und SPD bereits geschafft hätten. Die Regierung arbeite unter wirklich schwierigen äußeren Bedingungen wie den Kriegen in der Ukraine und im Iran. Und Merkel wünschte ihr ausdrücklich Erfolg. Das Vatertagswetter spielt heute mancherorts nicht ganz so mit. Da bietet sich mal ein Ausflug ins Trockene an. In Sonthofen zum Beispiel, da fühlt man sich fast wie im Hamburger Miniaturwunderland. Bayern-Reporter Markus Pöpperl im Allgäu.
13: Ja, mehr als 25.000 Modelle, vor allem im klassischen Modelleisenbahnmaßstab, zeigen im Mini-Mobilmuseum über 100 Jahre Automobilgeschichte. Dazu kommen mehrere hundert Flugzeug- und Schiffsmodelle und ein eigener Bereich ist der Eisenbahn gewidmet. Heute am Vatertag hat das Mini-Mobilmuseum hier in Sonthofen von 11 bis 17 Uhr geöffnet.
1: Und das trendet gerade online. Die Fußballfrauen des FC Bayern München, sie können heute das Double perfekt machen. Die Münchnerinnen treten in einer Stunde zum Pokalfinale beim VfL Wolfsburg an. Und nachdem sie sich die vierte Meisterschaft in Folge schon vorzeitig gesichert haben, können sie sich heute den Pokal angeln. Die Fans auf Instagram feuern ihr Team an. Let's go, ihr packt das, Mädels. Oder bin sicher, ihr werdet das Ding rocken.
0: Und das am Vaterdoch. Da drücken wir natürlich die Daumen. Jetzt rüber ins Antenne Bayern Verkehrszentrum 3 nach 3. Wir wollen, dass ihr gut ankommt. 13 Kilometer zähfließender Verkehr auf der A7 Ulm Richtung Füssenreute zwischen Illertissen und Bergheim. Gibt aber auch eine gute Nachricht, da seid ihr aktuell in 11 Minuten schon durch. Dann auf die A71 Suhl Richtung Schweinfurt zwischen Münnerstadt und Maasbach. Zwei Spuren sind blockiert, da gibt es eine ungesicherte Unfallstelle. Fahrt hier bitte vorsichtig. Und die neuesten Blitzer bayernweit nur bei uns. Auf der B289 bei Burg-Kunstadt, auf der B300 in Eichach und in Rosshaupten die B16, da sind 70 erlaubt. Habt ihr auch was gesehen? Staus und Blitzer? Meldet's gerne kostenlos. 0800 994 9000.
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0: Und natürlich einen schönen Feiertag. Gleich mit dem Millennium-Hit-Sound von The All-American Reject. Gives You Hell. Dazu kommt Michael. Toller Flashback aus den 80ern und aktuelle Beats.
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0: Vatertag. Und das ist Bruno Mars mit I Just Might hier auf Antenne Bayern. Bayerns beste Musik für euch. Und auch unser Kollege Wolfgang Leikermoser, der feiert den Vatertag. Schön, dass du trotzdem kurz vorbeischaust. Wo ist denn dein Bollerwagen geparkt, Mensch?
1: Ja, nix Bollerwagen. Mein Kleiner ist dabei. Ich habe ihm heute versprochen, heute machen wir mal einen richtigen Männertag.
0: Ja? Schön.
1: Wir gehen nachher ins Kino, schauen uns den Michael Jackson Film an. Hat er sich gewünscht. Und danach gehen wir so richtig Kumpel-Bro-mäßig Pizza essen.
0: Boah.
1: Bis zum Abwinken.
0: Mega.
1: So geht Vatertag.
0: Ja, ja, da hast du recht. Klingt nach einem guten Plan. Jetzt sagst du, er hat sich gewünscht, den Film zu schauen, aber du bist doch der Papa. Also du darfst dir doch eigentlich was wünschen, oder?
1: Das erkläre ich mal. Aber jetzt mal ehrlich, für die Kinder machen wir doch alles. Und ganz ehrlich, ich will den Film auch schauen.
0: Ja, verstehe. Ich habe ihn schon gesehen. Der ist wirklich großartig. Ganz, ganz viel Spaß euch dann im Kino und euch auch einen schönen Vatertag, was immer ihr auch macht. Und hier ist er, der King of Pop mit dem Flashback aus den 80ern, Michael Jackson und

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1: Das Antenne Bayern Wetter für den Vatertag heute. Es ist immer mal wieder kurz nass. Es kann sogar das ein oder andere Gewitter heute mal mit dabei sein. An den Alpen überhalb von 1300 Metern sogar ein paar Schneeflocken. 9 bis 14 Grad maximal dazu. Im Norden sehr viel Wind. Morgen lockert es im Süden immer wieder kurz auf. Ansonsten auch wieder einzelne Schauer oder Gewitter bei 10 bis 14 Grad. Jetzt das Antenne Bayern Verkehrszentrum, 15.31 Uhr. Wir haben jetzt eine Vollsperre auf der A6 Heilbronn Richtung Nürnberg. Zwischen Crailsheim und Schnelldorf eine ungesicherte Unfallstelle. Achtung, hier ist auch der Rettungshubschrauber im Anflug. Bitte plant hier auf jeden Fall mehr Zeit ein. Auf der A71 Suhl Richtung Schweinfurt zwischen Münnerstadt und Marsbach zwei Spuren sind gesperrt nach einem Unfall mit mehreren Autos. Da laufen jetzt die Bergungsarbeiten. Ihr werdet hier aber über den Standstreifen an der Unfallstelle vorbeigeleitet. Auf der A81 Heilbronn Richtung Würzburg zwischen Möckmühl und Osterburken ein totes Reh auf der linken Spur. Die neuesten Blitzer bayernweit nur bei uns auf der B12 bei Ruderratshofen, Mindelheim, die Allgäuer Straße und am Irschenberg stehen sie auf der B472 im 60er-Bereich. Habt ihr noch was gesehen? Staus und Blitzer? Gerne kostenlos melden 0800 994 9000.
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Frequencies auf Antenne Bayern. Sein erster großer DJ-Hit Reality mit Bayerns beste Musik kommt ihr durch diesen Feiertag. Und wir stellen uns ja irgendwie gerade alle die Frage, oder? Total. Die große Frage, wann wird's mal endlich richtig wieder Sommer überhaupt? Wann ziehen die Wolken endlich mal wieder raus aus dem Freistaat? Die gute Nachricht, im Lauf der nächsten Woche wird's jeden Tag so ein kleines bisschen wärmer. Am Freitag dann wieder fast überall über 20 Grad. Oh Gott sei Dank. Darf er wieder kommen, der Sommer. Wir freuen uns doch alle drauf. Habt jetzt ein schönes XXL-Wochenende mit Antenne Bayern und jetzt mit dem aktuellen Hit

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1: Antenne Bayern. Wetter heute immer mal wieder wechselnd, zwischen Schauer, örtlich auch mal im Gewitter und einer Wolkendecke. An den Alpen kann es viel mehr regnen. Überall von 1300 Meter kann es sogar ein paar Schneeflocken geben. Nördlich der Donau ist es sehr windig. 9 bis 14 Grad maximal. Bayreuth, Kolbermoor und Amberg, bei euch sind es jeweils 12. Morgen lockert es im Süden auf. Im Rest Bayerns weiter Schauer oder Gewitter bei 10 bis 14 Grad.
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2: Um 16 Uhr mit Jutta Ribrock. Grüß Gott. Hochspannend wird's jetzt gleich im Frauenfußball. Der FC Bayern München tritt zum Pokalfinale beim VfL Wolfsburg an. Also da stehen sich die beiden besten deutschen Frauenmannschaften gegenüber. Die Münchnerinnen stehen ja schon als deutsche Meisterinnen fest und könnten heute das Double klar machen. Bundespräsident Steinmeier hat auf dem Katholikentag in Würzburg die Bedeutung des Ehrenamts hervorgehoben. Das Ehrenamt beginne da, wo jemand an mehr denkt als nur an sich selbst, sagte Steinmeier bei einer Debatte auf dem 104. Katholikentag. Demokratie lebe auch durch Ehrenamtliche. Ohne sie wäre es hierzulande ärmer und kälter, so Steinmeier. Rund 30 Schiffe sind nach iranischen Angaben seit der vergangenen Nacht durch die Straße von Hormus gefahren. Es soll sich unter anderem um chinesische Schiffe handeln, das berichten iranische Medien. China und der Iran gelten als enge Verbündete. Die für Energielieferungen wichtige Straße von Hormus ist seit Beginn des Kriegs zwischen dem Iran und den USA und Israel blockiert. Dadurch ist auch bei uns zum Beispiel der Sprit teurer geworden. Christen feiern heute Christi Himmelfahrt, viele Männer den Vatertag. Was das eine mit dem anderen zu tun hat, erklärt uns Matthias Nabers aus der evangelischen Redaktion.
3: Also laut Bibel fuhr Jesus ja 40 Tage nach Ostern in den Himmel. Auf der Feiertag erinnert daran, seine irdische Mission ist erfüllt, er kehrt zurück zu Gott, seinem Vater. Und dieses Stichwort nutzten findige Männer schon im 19. Jahrhundert als Steilvorlage für gemeinsame Ausflüge. Die Tradition ist bis heute geblieben, auch wenn der religiöse Ursprung dabei oft auf der Strecke bleibt.
2: Und das trendet gerade online, das zweite Halbfinale heute beim ESC in Wien. Unsere Kandidatin Sarah Engels sorgt in Österreich weiter für gute Laune und postet jeden Tag auf allen Kanälen, was sie so macht. Die 33-Jährige hat in Wien einen Termin nach dem anderen und auch noch ihre beiden Kinder dabei. Bei ihrem Auftritt wirft sie sich von der Bühne in die Arme ihrer Tänzerinnen und dafür brauche man Mut und Vertrauen, sagt Engels.
4: Es hebt vor allen Dingen diese Message, die ich auch mit auf die Bühne bringe, noch stärker hervor, dieses Female Empowerment, dass auch Frauen, die ja oft unterschätzt werden und wo man dann sagt, ach, sind Frauen, das kriegt man doch nicht hin, wo man einfach sieht, doch, wir Frauen sind stark und wir können zusammenhalten, wir fangen uns auf, wenn wir es brauchen und geben hoffentlich damit auch ganz vielen Frauen da draußen einfach den Mut, an die Träume zu glauben und an sich selbst.
2: Das ESC-Finale steigt am Samstag ab 21 Uhr.
1: Kurzer Gänsehautmoment für alle ESC-Fans, weil ich genau weiß, wie es ist, weil ich habe so eine ganz Verrückte zu Hause sitzen, die sich wirklich alles dazu anschaut. Da muss ich jetzt die nächsten Tage auch wieder durch. Das Antenne Bayern Verkehrszentrum, wir wollen, dass ihr gut ankommt. Um 3:58 auf der A6 Heilbronn Richtung Nürnberg, zwischen dem Rastplatz Ochsenberg und Schnelldorf. Achtung, Unfallaufnahme läuft. Fahrt da bitte zügig an der Unfallstelle vorbei, dass die Einsatzkräfte da wirklich auch ihren Job machen können. Ihr werdet über den Standstreifen an dieser Unfallstelle vorbeigeleitet. Und die neuesten Blitzer bayernweit nur bei uns auf der B300 bei Kübach. B26 bei Forsthain im Spessart im 90er-Bereich und Lenggries B307. Habt ihr noch was gesehen? Staus und Blitzer gerne kostenlos melden. 0800 994 9000.
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1: Und Mamas, wenn ihr gerade zu Hause seid, gleich gibt's für euch was zum Kuscheln. Three Doors Down. Die rocken mit uns und dann die Fugees extra für euch. Der Song für die Couch heute. Und natürlich Coldplay mit dabei.
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0: gute Musik. Kannst du sagen, was du willst? Ed Sheeran und Sapphire, wieder ein Mega-Ding. Hier ist Antenne Bayern. Habt einen schönen Nachmittag an diesem Feiertag. Und es ist der Tag der Superhelden. Ausnahmsweise sind jetzt mal nicht die Avengers gemeint, sondern die bayerischen Papas. Wir lassen euch heute mal hochleben am Vatertag. Und das schönste Geschenk, das sind doch einfach auch mal nur die richtigen Worte, oder?
1: Lieber Papa, ich möchte dir sagen, dass ich dich ganz toll lieb hab. Ich finde ganz toll, dass du

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18: Das Antenne Bayern Wetter heute Tag 4 der Eisheiligen, der Bonifatius, der pustet heute durch Bayern. Wir haben deswegen auch viele Wolken, immer mal wieder kurze Regenschauer und auch Böen. Jetzt aktuell mit 12 bis 14 Grad im Freistaat. Morgen lockert es im Süden ein bisschen auf. Der Norden, der bleibt erstmal noch bedeckt mit Wolken und auch Schauern und einzelnen Gewittern bei 10 bis 14 Grad. Das Antenne Bayern Verkehrszentrum, wir wollen, dass ihr gut ankommt. Auf der A6 Heilbronn Richtung Nürnberg zwischen dem Rastplatz Ochsenberg und Schnelldorf, da läuft die Unfallaufnahme, ihr werdet über den Standstreifen geleitet. Die A7 Fulda-Kassel zwischen Fulda Nord und Hünfeld-Schlitz in beiden Richtungen ungesicherte Unfallstelle auf der linken und mittleren Spur. Die A8 München Richtung Stuttgart zwischen Dachau-Fürstenfeldbruck und Sulzemoos, hier sind mehrere Plastikteile auf der Autobahn verteilt und eine Person ist unterwegs auf der A94 München-Passau zwischen Feldkirchen-West und Feldkirchen-Ost. Bitte in beiden Richtungen vorsichtig fahren. Die neuesten Blitzer bayernweit nur bei uns. B472 am Irschenberg steht einer. In Rosshaupten auf der B16 und auf der B300 bei Eichach. Habt ihr noch was gesehen? Staus und Blitzer gerne kostenlos Bescheid geben. 0800 994 9000.

direkt aus Mannheim zu uns in den Freistaat. Loi und ihre neue Red Eyes hier auf Antenne Bayern. Wir spielen Bayerns beste Musik für euch. Jetzt für den Vatertag oder für alle, die heute frei haben, haben wir gleich Linkin Park dabei mit einer geilen Rockpower. Burn It Down, dazu hört ihr Purple Disco Machine mit den Beats zusammen mit Aussies und Beat of Your Heart. Und der hier, der macht uns alle immer noch so ein Stückchen cooler.

0: auf Antenne Bayern mit Ride Round. Habt einen schönen Feiertag. Wir schauen aufs Antenne Bayern Wetter und da ist es heute eher ungemütlich. Immer mal wieder kurze Regenschauer, kleine Gewitter können dabei sein. In Ochsenfurt in Unterfranken 12 Grad, 10 in Memmingen im Allgäu, 13 in Plattlingen, Niederbayern. Morgen lockert es dann im Süden immer öfter auf. Im Norden bleiben die Sturmböen noch ein bisschen, dazu auch wieder einzelne Schauer oder Gewitter bei 10 bis 14 Grad.
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2: Um 17 Uhr mit Jutta Ribrock. Grüß Gott. Es ist alles gut gegangen in Regensburg. Die 100 Kilo schwere Bombe aus dem Zweiten Weltkrieg ist am Nachmittag entschärft und abtransportiert worden. Das teilte die Stadt mit. Rund 430 Anwohnerinnen und Anwohner konnten nach Hause zurückkehren. Bauarbeiter hatten die Bombe gestern in einem Wohngebiet im Regensburger Stadtteil Schwabel-Weiß entdeckt. Bundeskanzler Merz hat sich für eine grundlegende Modernisierung des EU-Haushalts ausgesprochen. Damit müsse Europa als eigenständige Macht in einer Welt im Umbruch gefestigt werden, so Merz. Es sei wichtig, die Finanzplanung der EU mehr auf militärische und wirtschaftliche Stärke auszurichten. Das sagte Merz in seiner Rede zur Verleihung des Karlspreises an den italienischen Politiker Mario Draghi in Aachen. Draghi hatte als Präsident der Europäischen Zentralbank in der Euro-Krise 2012 eine zentrale Rolle bei der Sicherung der europäischen Währung gespielt. Der Vatertag heute ist hoffentlich für alle ein großer Spaß. Der Deutsche Verkehrssicherheitsrat ruft alle Feiernden dazu auf, das Auto stehen zu lassen. Am Vatertag steige das Risiko von Unfällen durch Alkohol

0: das Dreifache. Diana Kramer berichtet.
1: Die Bilanz des letzten Jahres: 284 Unfälle und mehr als 160 Verletzte. Der Verkehrssicherheitsrat appelliert deshalb: kein Alkohol am Steuer oder auf dem Fahrrad. Das gelte an Himmelfahrt, aber auch an jedem anderen Tag des Jahres. Immerhin, immer mehr Männer nutzen den Feiertag für Familienausflüge statt Promilletouren. Und bei den anderen sorgt in diesem Jahr zumindest das kühle Wetter dafür, dass der Alkohol vielleicht nicht ganz so schnell zu Kopf steigt.
0: Die dänische Königin Margrethe ist mit Herzproblemen ins Krankenhaus eingeliefert worden. Das teilte das Königshaus mit. Es handele sich um einen Herzkrampf, der durch verengte Herzkranzgefäße entstehen kann. Die 86-jährige Margrethe sei müde, aber bei guter Laune, heißt es. Und das trendet gerade online. Jamal Musiala dauerhaft in Berlin. Kleine Entwarnung für alle FC Bayern-Fans, nicht auf dem Platz. Der echte Musiala bleibt natürlich in der Allianz Arena. Aber neben Fußballgrößen wie Kylian Mbappé und Cristiano Ronaldo hat nun auch der Bayern-Star eine eigene Wachsfigur im Berliner Wachsfigurenkabinett bekommen. Auf Instagram sind bereits erste Einblicke hinter die Kulissen der Entstehung dieser Wachsfigur gezeigt worden.
2: Gott sei Dank, den echten brauchen wir ja auch noch.
0: Ja.
2: Das Antenne Bayern Verkehrszentrum jetzt für euch. Wir wollen, dass ihr gut ankommt. Auf der A3 Würzburg Richtung Nürnberg zwischen Geiselwind und Schlüsselfeld sind Reifenteile auf der Straße. Auf der A6 Heilbronn Richtung Nürnberg zwischen dem Rastplatz Ochsenberg und Schnelldorf läuft die Unfallaufnahme nach wie vor. Ihr werdet hier über den Standstreifen geleitet. Auf der A7 Würzburg-Fulda zwischen Rastplatz Riederberg und dem Dreieck Fulda in beiden Richtungen eine ungesicherte Unfallstelle. Bitte Obacht geben, da sind immer noch Fahrzeugteile auf der Fahrbahn. Fahrt in dem Bereich bitte langsam. Die neuesten Blitzer bayernweit. Nur bei uns auf der B2 bei Ellingen steht einer. B15 bei Rott am Inn und Lenggries auf der B307 im 50er-Bereich. Habt ihr noch was gesehen? Staus und Blitzer immer kostenlos melden. 0800 994 9000.
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2: Hallo und gleich mit Eros Ramazzotti. Bisschen Gardasee-Feeling von Freistaat heute. Dazu Kenny Loggins. Flashback in die 80er und aktueller Sommersound von Nicky Young.
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0: sofort den Sommer im Kopf an. Eros Ramazzotti und Unemotion per sempre auf Antenne Bayern. Toller Millennium-Hit bei ganz vielen Papas im Freistaat. Klingt's gerade so? Ja, Bier ist offen.
1: Hier kommt's nur Weißbier bringen.
0: So, und dann werden natürlich die großen Hits am Vatertag gehört.
2: Es gibt kein Bier.
0: Das ist auch der Grund, warum wir den Vatertag im Freistaat am besten verbringen können. Und später gehen wir noch.
3: Heute gehen wir noch ein Bier trinken. Gesagt der Resi, dass wir sicher kommen. Was da denn sonst der Chefdinger? Wenn wir am Montag in der Früh nicht mal nach Bier stingen.
0: Ja, wie Edmund Stoiber schon gesagt hat.
1: Freibier für alle, der letzte zahlt.

Ich glaube, das Abendprogramm für heute haben wir damit besprochen. Habt einen schönen restlichen Nachmittag mit Antenne Bayern. Gleich gibt's für euch noch den neuen K-Pop-Song von Cat's Eye, Gabriella, dazu.

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11: Jetzt das Antenne Bayern. Wetter, es ist schon ein bisschen frisch heute für den Vatertag. Also Bollerwagen, vielleicht nochmal die Winterreifen drauf sind. Nicht ganz so schlimm ist es nicht. 10 Grad in Coburg, 7 in Geretsried, 13 in Nittenau in der Oberpfalz. Dazu kann es heute Abend jetzt auch weiterhin immer mal kurze Schauer geben, örtlich sogar mal kurz hageln. Morgen bleibt es unbeständig und es kann wieder einzelne Gewitter und auch mal kräftige Böen geben. Höchstwerte 10 bis 14 Grad und ähnlich sieht das dann übermorgen aus. Das Antenne Bayern Verkehrszentrum, 17.31 Uhr. Wir wollen, dass ihr gut ankommt auf der A3 Würzburg Richtung Nürnberg zwischen Geiselwind und Schlüsselfeld. Immer noch Reifenteile auf der Straße. A7 Ulm Richtung Würzburg zwischen Dinkelsbühl-Fichtenau und dem Rastplatz Mühlburg. Hier sind Reifenteile auf der Autobahn. A7 Würzburg-Fulda zwischen dem Rastplatz Riederberg und dem Dreieck Fulda in beiden Richtungen. Ungesicherte Unfallstelle und Fahrzeugteile. Fahrt hier bitte langsam dran vorbei. Auf der A8 Stuttgart Richtung München zwischen Dasing und Adelzhausen 3 Kilometer Stau plus 13 Minuten. Und die A71 Schweinfurt Richtung Suhl zwischen Meiningen Nord und dem Dreieck Suhl. Ein Metallteil, eine Anhängerkupplung liegt hier auf der mittleren Spur. Die neuesten Blitzer bayernweit nur bei uns auf der B300 bei Kübach, B12 bei Marktl und auf der B85 bei Bodenwöhr. Habt ihr noch was gesehen, Staus und Blitzer? Bitte kostenlos melden 0800 994 9000.

Antenne Bayern mit Ava Max und So Am I. Wir spielen euch Bayerns beste Musik für den Vatertag, für den Feiertagabend. Genießt es vielleicht noch mit einem Aperol Spritz. Ich weiß, auf dem Balkon ist heute ein bisschen schwierig, aber wir haben einen gute Laune Sound auch für eure Couch. Jetzt mit den 80ern und Queen im Flashback. I want to break free. Schönen Abend euch. Ich bin

0: Moin.
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2: Das Antenne Bayern-Wetter. Wechselhaft und windig zeigt sich der Freistaat zum Feierabend. Schauer ziehen immer wieder durch, örtlich kann es kurz hageln. Aktuell melden Coburg in Oberfranken 10 Grad, Geretsried in Oberbayern 7 und Nittenau in der Oberpfalz 13 Grad. Morgen bleibt es unbeständig mit einzelnen Gewittern und kräftigen Böen. Höchstwerte nur 10 bis 14 Grad.
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2: Um 18 Uhr mit Jutta Ribrock. Guten Abend. Riesenjubel in München. Die Fußballfrauen des FC Bayern haben das Double klargemacht. Mit einem 2:0 gegen Wolfsburg holen die Münchnerinnen nach der Meisterschaft auch den DFB-Pokal. Die 4 Tore für die Bayern erzielten im Finale in Köln Georgia Stanway, Pernille Harder, Momoko Tanikawa und Ariana Caruso. Die Meisterschaft hatten die FC Bayern-Frauen schon vorzeitig klargemacht. Es ist der 4. Meistertitel hintereinander und jetzt auch noch der 2. Pokalsieg in Folge. Protest statt Bollerwagen. Zahlreiche Menschen haben am Vatertag gegen Gewalt gegen Frauen demonstriert, unter anderem in Hamburg und in Berlin. In der Bundeshauptstadt kamen rund 800 Menschen zusammen. Zoe Tasovali berichtet.
5: Bei der Demo am Brandenburger Tor waren vor allem Männer dabei. Auf den Plakaten stand zum Beispiel More Feelings, Less Violence, also übersetzt mehr Gefühle, weniger Gewalt. Oder neue Männer braucht das Land. Die Initiative dahinter sagt, Männer seien in der Debatte über sexualisierte Gewalt oft noch viel zu leise. Deshalb wollten die Teilnehmer am Vatertag ganz bewusst zeigen, das Thema geht eben nicht nur Frauen etwas an. Gefordert werden unter anderem mehr Geld für Frauenhäuser und bessere Hilfe für Betroffene.

0: Betroffene.
1: Bundespräsident Steinmeier hat auf dem Katholikentag in Würzburg die Bedeutung des Ehrenamts hervorgehoben. Das Ehrenamt beginne da, wo jemand an mehr denkt als nur an sich selbst. Das sagte Steinmeier bei einer Debatte auf dem 104. Katholikentag. Demokratie lebe auch durch Ehrenamtliche. Rund 30 Schiffe sind nach iranischen Angaben seit der vergangenen Nacht durch die Straße von Hormuz gefahren. Es soll sich unter anderem um chinesische Schiffe handeln, das berichten iranische Medien. China und der Iran gelten als enge Verbündete. Und das trendet gerade online. Altkanzlerin Merkel, sie hat in einem Interview seltene Einblicke in ihr Privatleben gegeben. Im Magazin Focus erzählt sie, dass ihre Gartenprojekte nicht immer gelingen. Manches wachse gut, anderes weniger. Und das schiebt sie auf die Bodenbeschaffenheit in der Uckermark. Und politische Anrufe in der Nacht vermisst sie überhaupt nicht. Das Antenne Bayern Verkehrszentrum. Wir wollen, dass ihr gut ankommt. A7 Würzburg Richtung Fulda. Zwischen Rastplatz Riederberg und Dreieck Fulda in beiden Richtungen eine Unfallaufnahme. Die rechte Spur ist gesperrt. Der Verkehr wird an der Unfallstelle vorbeigeleitet. A8 Stuttgart Richtung München. Zwischen Dasing und Adelzhausen ein Unfall. Hier sind die rechte und die mittlere Fahrspur gesperrt. Die neuesten Blitzer bayernweit nur bei uns. Da steht einer an der A3 bei Neuhaus am Inn, an der B12 auf Höhe Ruderatshofen und an der B300 bei Kübach. Falls ihr auch noch was entdeckt, Staus oder Blitzer, lasst uns das gern wissen. Immer kostenlos unter 0800 994 9000.
2: Schönen Abend mit Antenne Bayern. Und diese Songs gibt's gleich. Und einen 90er-Flashback.

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1: Wechselhaft und windig zeigt sich Bayern zum Feierabend mit Schauern und auch ab und zu Hagel. Aktuell melden Schweinfurt in Unterfranken und Passau in Niederbayern 12 Grad. Günzburg in Schwaben, da sind es 11 Grad. Morgen bleibt es unbeständig mit einzelnen Gewittern und kräftigen Böen. Die Höchstwerte schaffen nur 10 bis 14 Grad. Das Antenne Bayern Verkehrszentrum. Wir wollen, dass ihr gut ankommt. A7 Würzburg Richtung Fulda zwischen Rastplatz Riederberg und Dreieck Fulda. In beiden Richtungen bitte Vorsicht. Hier ist eine Unfallaufnahme. Die rechte Spur ist gesperrt. Der Verkehr wird an der Unfallstelle vorbeigeleitet. Die neuesten Blitzer bayernweit nur bei uns. Da steht einer an der A8 auf Höhe Theisendorf, an der B300 bei Kübach und an der B12 bei Marktl. Wenn ihr noch was gesehen habt, Staus oder Blitzer, meldet sie immer gern kostenlos unter 0800 994 9000.

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0: Das Antenne Bayern Wetter, wechselhaft und windig mit Schauern, zeigt sich Bayern am Abend. Aktuell melden Coburg in Oberfranken 10 Grad, Geretsried in Oberbayern 7 und Nittenau in der Oberpfalz 13 Grad. Morgen bleibt es unbeständig mit einzelnen Gewittern und kräftigen Böen, Höchstwerte 10 bis 14 Grad.
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0: Um 19 Uhr mit Jutta Ribrock. Guten Abend. Es ist geglückt. Der DFB-Pokal im Frauenfußball kommt auch in diesem Jahr nach Bayern. Die Frauen des FC Bayern München haben im Finale gegen Wolfsburg 4:0 gewonnen und machen damit das Double klar. Die Meisterschaft hatten die Münchnerinnen sicher schon vorzeitig gesichert. Zum vierten Mal in Folge sind sie deutsche Meisterinnen. Und jetzt dann auch noch der Pokalsieg zum zweiten Mal hintereinander. Altkanzlerin Merkel wirbt dafür, die Arbeit der Bundesregierung trotz schlechter Umfragewerte fair zu beurteilen. Sie äußerte sich im Nachrichtenmagazin Focus. Ronny Thorau berichtet.
2: Merkel erinnerte an ihre Lieblingsworte als Kanzlerin mit Maß und Mitte. So sollten die Bürger gerade auch bewerten, was die Regierung schon geschafft habe. Zu einzelnen Maßnahmen äußerte sich Merkel zwar nicht, warb aber um Verständnis. Die Regierung arbeite gerade unter wirklich schwierigen äußeren Bedingungen, etwa die Kriege in der Ukraine und im Iran. Merkel will offenbar auch selber etwas tun, um die unter Druck stehende Demokratie in Deutschland zu stärken. Sie denke über ein Stipendium für junge Leute nach.
0: Diebe haben im oberfränkischen Schirnding rund 100 Liter Diesel aus Baustellenfahrzeugen gestohlen. Die Unbekannten zapften den Treibstoff nachts aus einem LKW und einem Radlader. Außerdem klauten sie zwei Batterien des Lastwagens, ein Überbrückungskabel und einen Werkzeugkasten. Bundeskanzler Merz hat sich für eine grundlegende Modernisierung des EU-Haushalts ausgesprochen. In einer Welt im Umbruch sei es wichtig, die Finanzplanung der EU mehr auf militärische und wirtschaftliche Stärke auszurichten. Das sagte Merz in seiner Rede zur Verleihung des Karlspreises an den italienischen Politiker Mario Draghi in Aachen. Draghi hatte als Präsident der Europäischen Zentralbank eine wichtige Rolle für die Stabilität des Euro gespielt. Und das trendet gerade online. Das zweite Halbfinale heute beim ESC in Wien. Unsere Kandidatin Sarah Engels sorgt in Österreich weiter für gute Laune und postet jeden Tag

0: Tag auf allen Kanälen, was sie so macht. Bei ihrem Auftritt wirft sie sich ja von der Bühne in die Arme ihrer Tänzerinnen. Dafür brauche man Mut und Vertrauen, sagt Engels.
1: Es hebt vor allen Dingen diese Message, die ich auch mit auf die Bühne bringe, noch stärker hervor, dieses Female Empowerment, dass auch Frauen, die ja oft unterschätzt werden und wo man dann sagt, ach, es sind Frauen, das kriegt man doch nicht hin, wo man einfach sieht, doch, wir Frauen sind stark und wir können zusammenhalten, wir fangen uns auf, wenn wir es brauchen und geben hoffentlich damit auch ganz vielen Frauen da draußen einfach den Mut, an die Träume zu glauben und an sich selbst.
0: Das ESC-Finale steigt am Samstag ab 21 Uhr. Das Antenne Bayern Verkehrszentrum. Wir wollen, dass ihr gut ankommt. A7 Würzburg Richtung Fulda zwischen Bad Kissingen, Obertulba und Bad Brückenau-Wildflecken. Da liegt ein Unterlegkeil auf der Fahrbahn. Und A92 Deggendorf Richtung München zwischen Dingolfing West und Wörth an der Isar ein defekter Wohnwagen im Baustellenbereich. Die neuesten Blitzer bayernweit nur bei uns. In Regensburg steht einer in der Amberger Straße, an der B12 bei Ruderatshofen und an der B15 bei Rott am Inn. Falls ihr noch was gesehen habt, Staus oder Blitzer, meldet sie immer gern kostenlos unter 0800 994 9000.
2: Schönen Abend mit Antenne Bayern. Und diese Songs gibt's gleich. Und einen 80er Flashback. Und alles, was heute aktuell ist.

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4: Das Antenne Bayern Wetter. Wechselhaft und windig zeigt sich Bayern am Abend. Da können Schauer und auch mal ein paar Hagelkörner kommen. Aktuell melden Passau in Niederbayern 12 Grad, Günzburg in Schwaben 11 und Freising in Oberbayern 10 Grad. Morgen wieder unbeständig mit einzelnen Gewittern und kräftigen Böen bei 10 bis 14 Grad. Das Antenne Bayern Verkehrszentrum. Wir wollen, dass ihr gut ankommt. A3 Passau Richtung Nürnberg zwischen Kreuz Deggendorf und Metten. Bitte Vorsicht in beiden Richtungen. Hunde auf der Fahrbahn. Und A3 Nürnberg Richtung Passau, also die Gegenrichtung, zwischen Metten und Kreuz Deggendorf. Gegenstände auf der Fahrbahn. Die neuesten Blitzer bayernweit nur bei uns. Da steht einer in Kulmbach am Kreuzstein, dann an der A3 bei Neuhaus am Inn und an der A8 auf Höhe Teisendorf. Falls ihr noch was entdeckt, Staus oder Blitzer, lasst uns das gern wissen. Immer kostenlos unter 0800 994 9000.

0: Wetter. Die Schauer lassen nach. Der Himmel klart vielerorts auf. Aktuell melden Kulmbach in Oberfranken und Freising in Oberbayern 10 Grad. Schwandorf in der Oberpfalz, da sind es 9 Grad. Morgen bleibt es wechselhaft. Im Süden blitzt die Sonne mal durch. Höchstwerte 10 bis 14 Grad.
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0: Um 20 Uhr mit Jutta Ribrock. Guten Abend. Die Fußballfrauen des FC Bayern dürfen schon wieder feiern. Nach der vorzeitigen Meisterschaft holten die Münchnerinnen jetzt auch den DFB-Pokal und sicherten sich damit in dieser Saison das Double. Im Pokalfinale besiegten die Bayern den VfL Wolfsburg mit 4:0. Julia Quinn zeigte sich am Ende stolz über den Sieg.
2: Ich glaube, wenn zwei solche Mannschaften aufeinandertreffen, ist es klar, dass es nicht in der ersten Halbzeit entschieden wird. Wichtig ist einfach, bei sich zu bleiben. Gerade in der zweiten Halbzeit haben wir, glaube ich, immer mehr es geschafft, auch unser Spiel durchzuziehen. Schöne Tore erzielt, am Ende dann 4 an der Zahl und einfach rundum ein schöner Nachmittag. Mega geile Kulisse. Es macht einfach mega, mega viel Spaß mit der Mannschaft.
0: Julia Quinn vom FC Bayern im ZDF. Protest statt Bollerwagen. Zahlreiche Menschen haben am Vatertag gegen Gewalt gegen Frauen demonstriert, unter anderem in Hamburg und in Berlin. Allein in der Bundeshauptstadt kamen rund 800 Menschen zusammen. Auf Transparenten stand, neue Männer braucht das Land oder more feelings, less violence. Mehr Gefühle, weniger Gewalt. Aus einem unserer Lieblingsurlaubsländer gibt es gute Neuigkeiten zur Qualität der Strände. In Italien sind jetzt mehr als 500 Strände mit einem internationalen Gütesiegel ausgezeichnet worden, mit der blauen Flagge. Die jährliche Auszeichnung steht für gute Wasserqualität, saubere Anlagen und einen verantwortungsvollen Umgang mit Abwasser und Müll. Bundeskanzler Merz hat sich für eine grundlegende Modernisierung des EU-Haushalts ausgesprochen. In einer Welt im Umbruch sei es wichtig, die Finanzplanung der EU mehr auf militärische und wirtschaftliche Stärke auszurichten. Europa müsse sich als eigenständige Macht behaupten. Das sagte Merz in einer Rede zur Verleihung des Karlspreises an den italienischen Politiker Mario Draghi in Aachen. Draghi hatte als Präsident der Europäischen Zentralbank eine wichtige Rolle für die Stabilität des Euro gespielt. Und das trendet gerade online. Beschwipste Rehe in Frankreich. Die französische Polizei warnt Autofahrer, vor allem in ländlichen Regionen, betrunkenes Wild könne jederzeit vors Auto springen. Dazu veröffentlicht die Polizei Videos von wild herumspringenden Rehen. Die fressen nämlich jetzt im Frühjahr auf den Boden gefallene fermentierte Früchte oder auch Knospen oder verfaulte Pflanzen und werden dadurch tatsächlich betrunken. Das sei ein richtiger Waldaperitif, so die Polizei. Das Antenne Bayern Verkehrszentrum. Wir wollen, dass ihr gut ankommt. A3, Passau Richtung Nürnberg, zwischen Kreuz Deggendorf und Metten. In beiden Richtungen Hunde

0: Fahrbahn. A8 München-Stuttgart zwischen Sulze-Moos und Odelzhausen. In beiden Richtungen Tiere auf der Fahrbahn und dann auch noch ein Reh auf der A92 Deggendorf Richtung München zwischen Rastplatz Moosburger Au West und Erding. Die neuesten Blitzer bayernweit nur bei uns. Da steht einer in Regensburg in der Amberger Straße, in Kulmbach am Kreuzstein und an der A3 bei Neuhaus am Inn. Falls ihr noch was entdeckt, Staus oder Blitzer, lasst uns das gern wissen. Immer kostenlos unter 0800 994 9000.
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1: Das Antenne Bayern Verkehrszentrum. Wir wollen, dass ihr gut ankommt. Da habe ich gute Nachrichten. Aktuell alles ruhig soweit. Normaler Verkehr. Ich wünsche auch weiter eine gute und vor allem eine sichere Fahrt. Die neuesten Blitzer bayernweit nur bei uns. Da steht einer in der Amberger Straße in Regensburg. Dann haben wir einen Blitzer in Prien am Chiemsee, in der Bernauer Straße und auch auf der A3 bei Neuhaus am Inn wird geblitzt. Wenn ihr noch was habt, Staus oder Blitzer, meldet es uns immer gerne kostenlos unter der 0800 994 9000.

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1: Das Antenne Bayern Wetter. Nachts ist es mal mehr, mal weniger bewölkt. Hier und da kann es auch mal regnen. Stellenweise wird es neblig. Das Ganze bei Tiefstwerten zwischen 7 und 0 Grad. Morgen wechseln sich viele Wolken und ein bisschen Sonne ab. Immer wieder gibt es Schauer und Gewitter. In den Alpen kann es oberhalb von 1500 Metern auch schneien. Dazu steigen die Temperaturen auf 8 bis 15 Grad.
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1: Mit Helen Martin, grüß Gott. Es ist geglückt, der DFB-Pokal im Frauenfußball kommt auch in diesem Jahr nach Bayern. Die Frauen des FC Bayern München haben im Finale gegen Wolfsburg 4:0 gewonnen und machen damit das Double klar. Die Meisterschaft hatten die Münchnerinnen sich ja schon vorzeitig gesichert. Zum vierten Mal in Folge sind sie die deutschen Meisterinnen und jetzt dann auch noch der Pokalsieg zum zweiten Mal hintereinander. Chinas Staatschef Xi hat den USA Hilfe im Iran-Konflikt angeboten, zumindest laut US-Präsident Trump. Der hat dem Sender Fox News gesagt, dass Xi auf ein baldiges Abkommen hofft. Dabei geht es auch um die Öffnung der Straße von Hormuz. Der Iran hält die Meerenge weiter blockiert, hat aber mehrere chinesische Schiffe durchfahren lassen. China ist der größte Abnehmer von iranischem Öl. Beide Länder pflegen eine Partnerschaft. Die Umfragewerte der Bundesregierung und des Kanzlers sind im Keller und dann gibt es immer wieder öffentlichen Streit. Die schwarz-rote Koalition hat gerade viele Baustellen. Deshalb kommt auch aus den eigenen Reihen scharfe Kritik. Bekommt endlich den Hintern hoch und konzentriert euch darauf, was wirklich wichtig ist, hat zum Beispiel der Vorsitzende des CDU-Arbeitnehmerflügels Radke im Spiegel gefordert. Und auch aus der SPD kommen Forderungen an die Regierung, den öffentlichen Streit zu beenden und stattdessen zu machen. Der zweite Tag des Katholikentags in Würzburg geht zu Ende. Mit dabei war auch heute wieder Bundespräsident Steinmeier. Er hat betont, wie wichtig das Ehrenamt für die Demokratie ist. Bundesinnenminister Dobrindt hat dabei mehr Optimismus und Zusammenhalt in Deutschland gefordert. Bis Sonntag gibt es insgesamt 900 Veranstaltungen beim Katholikentag, darunter auch Debatten über Missbrauch in der Kirche. Gute Nachrichten für alle, die dieses Jahr in Italien Urlaub machen. Dort wurden 525 Strände mit der blauen Flagge ausgezeichnet. Das heißt, sie haben gute Wasserqualität und saubere Anlagen. Die meisten Auszeichnungen gingen nach Ligurien, gefolgt von Apulien und Kalabrien. Das trendet gerade online. Altkanzlerin Merkel hat in einem Interview seltene Einblicke in ihr Privatleben gegeben. Im Magazin Focus erzählt sie, dass ihre Gartenprojekte nicht immer gelingen. Manches wachse gut, anderes weniger, was sie auf die Bodenbeschaffenheit in der Uckermark schiebt. Und als kleines Laster verrät sie, dass sie abends um 10 manchmal gerne Bratkartoffeln isst. Politische Anrufe in der Nacht vermisse sie hingegen überhaupt nicht und genieße es, nicht mehr jederzeit in Alarmbereitschaft sein zu müssen. Das Antenne Bayern Verkehrszentrum. Wir wollen, dass ihr gut ankommt. Da habe ich gute Nachrichten. Aktuell alles ruhig soweit. Normaler Verkehr. Ich wünsche auch weiter eine gute und vor allem eine sichere Fahrt. Die neuesten Blitzer bayernweit nur bei uns. Geblitzt wird auf der A8 bei Teißendorf. Dann haben wir den Blitzer auf der B15 bei Rott am Inn. Und auch in Regensburg in der Amberger Straße wird geblitzt. Wenn ihr noch was habt, Staus oder Blitzer, meldet es uns immer gerne kostenlos unter der 0800 994 9000.
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So, 2 Minuten nach, nee, vor 9:30 hier ist das Antenne Bayern Verkehrszentrum. Wir haben einen Geisterfahrer. Vorsicht, in der in Oberfranken. A93 Weidenhof zwischen Selb Nord und Hof Süd. Hier kommt euch aktuell ein Geisterfahrer entgegen. Bitte fahrt in beiden Richtungen vorsichtig und überholt nicht. Auf der A93 Weidenhof zwischen Selb Nord und Hof Süd. Hier aktuell die Gefahr durch einen Geisterfahrer. Wir melden sofort, wenn die Gefahr vorüber ist.

0: genau 2:50. Hier ist das Antenne Bayern Verkehrszentrum mit Yves Simon. Wir wollen, dass ihr gut ankommt. A3 Frankfurt Richtung Würzburg. Hier aktuell zwischen Helmstadt und dem Dreieck Würzburg-West ein Unfall. Die rechte und die mittlere Spur sind blockiert. A8 München Richtung Salzburg zwischen Neukirchen und Anger. Polizeieinsatz, rechte Spur blockiert, es staut sich. A9 München Richtung Nürnberg zwischen dem Parkplatz Rohrbach-Ottersried und Langenbrock. Da steht ein Fahrzeug mit Panne auf der rechten Spur und Sperre auf der A93 gerade Weiden in Fahrtrichtung Hof zwischen Schönwald und Rehau-Süd. Hier werden aktuell Bergungsarbeiten durchgeführt. Die neuesten Blitzer bayernweit immer nur bei uns. Niederbayern B299 bei Altdorf. Schauen wir in die Oberpfalz nach Regensburg. An der Amberger Straße wird geblitzt. Und in Oberfranken Kulmbach am Kreuzstein. Und habt ihr noch was entdeckt, einen Stau oder Blitzer? Dann ruft gerne kostenlos durch 0800 994 9000. Das geht rund um die Uhr. Gute Fahrt.
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21.35 Uhr, hier ein Update aus dem Antenne Bayern Verkehrszentrum. Wir haben Entwarnung von der A93 Weidenhof. Zwischen Selb Nord und Hof Süd hier jetzt keine Gefahr mehr durch einen Geisterfahrer. Und wie ihr es gerade im Verkehrsservice gehört habt, wir haben eine Sperre aktuell an dieser Stelle. Da waren in der Sperre Autofahrer zurückgefahren zur letzten Ausfahrt. Das geht natürlich nicht. Das wird direkt von der Polizei als Geisterfahrer gewertet. Bitte wartet die Zeit bzw. die Dauer der Sperre ab. Dann geht es hier für alle auch zügiger weiter. Kommt gut und sicher an.

0: Nacht.
1: Ich hatte letztens sturmfrei. Mein Mann war übers verlängerte Wochenende nicht da. Toll, habe ich mir gedacht. Das ist die Gelegenheit, die Fahrradtour mit Miri zu machen, Lisa in Freising zu besuchen und mit Anna zum Konzert zu gehen. Ich habe mich riesig gefreut auf mein Wochenende. Doch dann sagten alle drei Freundinnen ab. Und ich hatte plötzlich ein richtig langes Wochenende nur mit mir allein. Mist. So hatte ich mir das nicht vorgestellt. Meine schönen Pläne waren geplatzt. Das Wochenende verging anders als erwartet. 3 Tage später, am Sonntagabend, war etwas anders als sonst.

0: Ich war richtig ausgeruht. Am Wochenende hatte ich so viel Zeit für mich wie schon lange nicht mehr. Me-Time, wie man im Englischen sagt. Ich hatte Zeit, mein aufwendiges Lieblingsessen zu kochen, samstagmorgens 2 Stunden im Bett zu liegen und einfach die Zeitung zu lesen und mittags ein Bad zu nehmen. Danke an meinen Mann und meine Freundin, dass ihr mir ein bisschen Zeit für mich geschenkt habt. Laura Poirot, Evangelische Redaktion.
1: Das Antenne Bayern-Wetter. Heute Nacht sind mal mehr, mal weniger Wolken unterwegs und es kann stellenweise auch regnen, aktuell im Norden von München. Das Ganze bei Tiefstwerten zwischen 7 und 0 Grad. Morgen, da wechseln sich dann viele Wolken ab, es gibt aber auch ein wenig Sonne und Schauer und Gewitter sind auch mit von der Partie. In den Alpen kann es ab 1500 Metern schneien. Die Temperaturen gehen hoch auf 8 bis 15 Grad.
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1: Mit Yves Simon. Grüß Gott. Die Fußballerinnen des FC Bayern München haben das Double geholt, das zweite Jahr auch schon in Folge. Im DFB-Pokalfinale haben sie Wolfsburg vor Rekordkulisse in Köln mit 4:0 geschlagen. Julia Quinn zeigt sich am Ende stolz über den Sieg.
3: Gerade in der zweiten Halbzeit haben wir, glaube ich, immer mehr es geschafft, auch unser Spiel durchzuziehen. Schöne Tore erzielt, am Ende dann 4 an der Zahl und einfach rundum ein schöner Nachmittag, mega geile Kulisse. Es macht einfach mega, mega viel Spaß mit der Mannschaft.
1: Julia Quinn vom FC Bayern im ZDF. Mit dem Sieg haben die Münchnerinnen Alexandra Popp den Abschied vom VfL allerdings verdorben, denn die 35-Jährige wechselt zu Borussia Dortmund. Bundespräsident Steinmeier hat sich auf dem Katholikentag in Würzburg für das Ehrenamt stark gemacht. Demokratie geht aus Steinmeiers Sicht nicht ohne gesellschaftlichen Zusammenhalt. Und der eben lebt vom Ehrenamt, wie das Staatsoberhaupt gesagt hat. Steinmeier hat außerdem mehr Anerkennung für Ehrenamtliche gefordert. Stattdessen würden Feuerwehrleute oder auch Rettungssanitäter angefeindet. Das hat Steinmeier als Schande bezeichnet. Zum Vatertag haben in Berlin mehrere hundert Menschen gegen Gewalt an Frauen und queeren Menschen demonstriert. Unter dem Motto Männer gegen Gewalt wollten die Teilnehmenden, vor allem Männer, dazu aufrufen, bei sexistischem oder übergriffigem Verhalten nicht wegzuschauen. Mehr dazu von Soltar Sovali.
4: Bei der Demo am Brandenburger Tor waren vor allem Männer dabei. Die Initiative dahinter sagt, Männer seien in der Debatte über sexualisierte Gewalt oft noch viel zu leise. Deshalb wollten die Teilnehmer am Vatertag ganz bewusst zeigen, das Thema geht eben nicht nur Frauen etwas an. Gefordert werden unter anderem mehr Geld für Frauenhäuser und bessere Hilfe für Betroffene.
1: Die Regierungskrise in Großbritannien verschärft sich immer weiter. Gesundheitsminister Streeting ist jetzt zurückgetreten aus Protest gegen Premierminister Starmer. Streeting will sich mit diesem Schritt wohl als Kandidat für den Labour-Parteivorsitz gegen Starmer in Stellung bringen. Gegen den Premierminister waren zuletzt immer wieder Rücktrittsforderungen laut geworden. Anfang Mai war am Saurüsselkopf bei Ruhpolding ein großer Waldbrand ausgebrochen. Mittlerweile sind die Nachlöscharbeiten abgeschlossen. Trotzdem wird das Gebiet dort weiterhin noch kontrolliert, um auf Nummer sicher zu gehen. Da kommen zum Beispiel Polizeihubschrauber und Wärmebildkameras noch zum Einsatz. Der Waldbrand war einer der größten in Bayern seit Jahrzehnten. Das trendet gerade online. Die Halbzeitshow bei der Fußball-WM in diesem Jahr in New York. Die FIFA hat nämlich jetzt auf Insta bekannt gegeben, wer da für die Unterhaltung in der Pause sorgen wird. Auftreten werden die Pop-Ikonen Shakira und Madonna und auch die südkoreanische Band BTS. Normalerweise kennt man solche Halbzeitshows ja eher aus dem American Football. Diesmal soll es aber auch beim Endspiel der Fußball-WM am 19. Juli so eine Show geben. Die Fans in den Insta-Kommentaren sind auf jeden Fall begeistert. Und damit ins Antenne Bayern Verkehrszentrum. Wir wollen, dass ihr gut ankommt. A3 Frankfurt Richtung Würzburg zwischen Helmstadt und dem Dreieck Würzburg-West. Ein Unfall, rechte und mittlere Spur sind blockiert. A3 Nürnberg Richtung Passau zwischen Hengersberg und Igensbach Gegenstände auf der Fahrbahn. A71 Erfurt Richtung Schweinfurt zwischen Suhl, Zell-Amelis und dem Dreieck Suhl. Wildunfall und ein totes Tier auf der Fahrbahn. A93 Weiden Richtung Hof. Jetzt die Sperre aufgehoben zwischen Schönwald und Rehaus Süd. Die rechte Spur bleibt für die Bergung aber erstmal noch weiterhin gesperrt. Die neuesten Blitzer bayernweit nur bei uns. B15 Höhe Rott am Inn in Niederbayern.

0: Schwaben, B300 bei Kübach und Oberbayern, Prien am Chiemsee in der Bernauer Straße. Und wenn ihr noch was entdeckt habt, Stau oder Blitzer, dann meldet es uns immer gerne kostenlos unter der 0800 994 9000. Das ist eure Nummer ins Antenne Bayern Verkehrszentrum. Kommt gut und sicher an.
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3: 11:02, hier ist das Antenne Bayern Verkehrszentrum mit Yves Simon. Wir wollen, dass ihr gut ankommt. A3 Frankfurt Richtung Würzburg zwischen Helmstadt und dem Dreieck Würzburg West, rechte und mittlere Spur nach einem Unfall blockiert. A6 Pilsen Richtung Nürnberg zwischen Weidhaus und Pleistein, 5 Kilometer stockender Verkehr. A73 Bamberg-Nürnberg zwischen Forchheim Nord und Forchheim Süd, hier in beiden Richtungen eine Person auf der Fahrbahn. Und A93 Weiden Richtung Hof zwischen Schönwald und Rehau Süd, hier laufen Bergungsarbeiten auf der rechten Spur. Die neuesten Blitzer bayernweit immer nur bei uns. Da steht einer in Niederbayern B15 Höhe Rott am Inn. Oberpfalz B85 bei Bodenwöhr. Und ansonsten haben wir auch noch einen Blitzer in Oberbayern Prien am Chiemsee an der Bernauer Straße. Habt ihr noch was, einen Stau oder Blitzer? Dann ruft gerne kostenlos durch 0800 994 9000. Dankeschön, gute Fahrt.

Antenne Bayern Wetter. Es geht relativ kühl durch die Nacht mit Temperaturen zwischen 6 und 1 Grad. Es ist auch wechselhaft, es kann auch immer wieder mal den ein oder anderen Schauer geben.

0: So bleibt es auch am Freitag. Richtung Alpen ist kurz Sonne möglich, ansonsten aber doch überwiegend grau mit Schauern immer wieder mal. Und der Wind legt auch deutlich zu, 9 bis 14 Grad und so wechselhaft dann auch am Samstag. Am Sonntag wird es dann ein bisschen milder mit bis zu 18 Grad immerhin.
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0: Mit Yves Simon. Grüß Gott. Sachsen-Anhalts Ministerpräsident Schulze fordert eine Arbeitspflicht für Bürgergeldempfänger. Sie sollen gemeinnützige Arbeit verrichten oder bei der Ernte helfen. Bayern-Reporter Stefan Mack in Oberbayern. Wie sieht das denn die bayerische Staatsregierung?
2: Das Arbeitsministerium hier in München hält das für nicht erforderlich, denn Bürgergeldempfänger seien schon jetzt verpflichtet, bei der Integration in Arbeit mitzuwirken. Ansonsten gibt es Sanktionen, die seien auf Druck von Bayern verschärft worden. Arbeitsministerin Scharf sagt uns, die Arbeitspflicht scheint eine einfache Lösung zu sein. Es braucht aber zielführende Lösungen wie eine passende Weiterbildung.
0: Im Iran-Krieg bringt sich jetzt offenbar auch China als Vermittler ins Spiel. US-Präsident Trump hat das in einem Interview mit dem TV-Sender Fox News gesagt. Demnach soll Staatschef Xi Jinping Hilfe angeboten haben, um eine Einigung zu erreichen. Für uns berichtet aus Washington Tina Eck.
3: In Peking gibt's viel Einigkeit, vor allem auch über freie Schifffahrt in der Straße von Hormuz. Trump versicherte im Interview auf Nachfragen, dass Xi wirklich gesagt habe, dass er gerne helfen würde bei einer Einigung im Iran-Krieg und bei der Öffnung der wichtigen Meerenge. China gilt als wichtigster Importeur von iranischem Öl und ist deswegen auch besonders an einer Öffnung der Handelsstraße interessiert.
0: Auf Kuba spitzt sich die Energiekrise zu. Hunderte Menschen haben in der Hauptstadt Havanna ihre Wut deutlich gemacht wegen der massiven Stromausfälle dort, die es fast jeden Tag gibt. Einige haben auch Barrikaden angezündet. Laut dem kubanischen Energieminister hat das Land mittlerweile weder Heizöl noch Diesel. An Christi Himmelfahrt ist das Unfallrisiko mit Alkohol am Steuer deutlich erhöht. Laut Deutschem Verkehrssicherheitsrat ist es am Vatertag rund dreimal so hoch wie an einem durchschnittlichen Tag. Die ersten Alkoholfahrten hat es direkt in der letzten Nacht schon gegeben, unter anderem in Rheinland-Pfalz und Thüringen. Teilweise mit deutlich über 1,5 Promille. Experten appellieren, kein Alkohol am Steuer, weder an Himmelfahrt noch an einem anderen Tag. Die Fußballerinnen des FC Bayern München haben nach der deutschen Meisterschaft jetzt auch den DFB-Pokal gewonnen. Im Finale in Köln haben sie Rekordpokalsieger VfL Wolfsburg klar und deutlich besiegt mit 4:0. Die Tore haben Georgia Stanway per Elfmeter erzielt, Pernille Harder, Momoko Taniqua und Arina Caruso. Für die Bayern ist es nach 2012 und 2025 der dritte Pokalsieg und das zweite Double hintereinander. Das trendet gerade online. Nürnberg ist Fast-Food-Hotspot in Deutschland. In keiner anderen deutschen Stadt kommen auf einen Einwohner so viele Imbissbuden, nicht mal in Berlin. Das zeigt jetzt eine Auswertung. Mit 36,28 Schnellrestaurants pro 100.000 Einwohner hat die Frankenmetropole die Nase bundesweit ganz vorn. Knapp dahinter folgen Hamburg und Kiel auf den Plätzen 2 und 3. Bei Facebook, da fallen die Kommentare süffisant aus. Kein Wunder, habe gleich 3 Lieblingsdönerbuden steht hier. Oder wir haben ja sogar einen eigenen Brezen-Drive-In. Wir schauen ins Antenne Bayern Verkehrszentrum. Wir wollen, dass ihr gut ankommt. A3 Frankfurt Richtung Würzburg zwischen Helmstadt und dem Dreieck Würzburg-West. Bergungsarbeiten, rechte und mittlere Spur blockiert. Und A6 Pilsen Richtung Nürnberg zwischen Weidhaus und Pleistein. Aktuell 5 Kilometer Stau. Dann sind wir noch bei den neuesten Blitzern. Die gibt's bayernweit immer nur bei uns. Oberbayern B16 bei Ingolstadt. Dann noch in Niederbayern B299 Höhe Altdorf und Mittelfranken Stadtgebiet Nürnberg Ansbacher Straße. Solltet ihr noch was entdeckt haben, den Stau oder Blitzer zum Beispiel, dann ruft uns gerne kostenlos an. Das geht rund um die Uhr unter der 0800 994 9000. Dankeschön. Gute Fahrt.
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1: Genau 11:40 hier ist das Antenne Bayern Verkehrszentrum mit Yves Simon. Wir wollen, dass ihr gut ankommt. A3 Frankfurt Richtung Würzburg zwischen Helmstadt und dem Dreieck Würzburg-West, hier mittlere und rechte Spur wegen Bergungsarbeiten blockiert. A6 Pilsen Richtung Nürnberg zwischen Weithaus und Pleistein, 4 Kilometer stockender Verkehr. A94 München Richtung Passau zwischen Paarstetten und Lengdorf, eine ungesicherte Unfallstelle. Und A99 Ostumfahrung München Richtung Salzburg zwischen dem Kreuz München Nord und Aschheim-Ismaning, Gegenstände auf der Strecke. Die neuesten Blitzer bayernweit immer nur bei uns. A3 in Mittelfranken, Nürnberg in Fahrtrichtung Würzburg bei Erlangen-Frauenaurach, Oberbayern B16 bei Ingolstadt und in der Oberpfalz Stadtgebiet Regensburg am Berger Straße. Wenn ihr noch was gesichtet habt mit Stau oder Blitzer, dann ruft gerne kostenlos an bei uns 0800 994 9000. Euer Draht ins Antenne Bayern Verkehrszentrum. Gute Fahrt!

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2: Das Antenne Bayern-Wetter. Vereinzelt tröpfelt es bei uns im Freistaat, ansonsten verläuft die Nacht ruhig. Es ist aber wieder recht frisch bei Temperaturen zwischen 6 und 1 Grad. Heute tagsüber am Freitag blitzt die Sonne vor allem im Süden auch mal durch. Sonst doch weiterhin eher grau und frisch bei 9 bis 14 Grad. Der Samstag bringt insgesamt weniger Regen, südlich der Donau aber auch noch einige Regenschauer. Und am Sonntag zeigt sich die Sonne dann wieder deutlich häufiger und es wird milder.
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2: Mit Yves Simon. Grüß Gott. In Weichenfeld in der Fränkischen Schweiz gibt es ein ganz besonderes Haus. Es ist ein Sommerquartier für die

0: kleinen Hufeisennasen, also ein Fledermausquartier. Der Landesbund für Vogel- und Naturschutz hat das Haus mitten im Ort gekauft und im Rahmen des Projekts Hilfe für Hufis saniert. Sowohl von den kleinen als auch von den großen Hufeisennasen gibt es nicht mehr so viele. Auch Umweltminister Glauber findet das Engagement für die Fledermäuse toll und bringt heute einen Förderbescheid über 1 Million Euro vorbei. Beim Katholikentag in Würzburg haben Spitzenpolitiker zu mehr Zuversicht und Zusammenhalt in der Gesellschaft aufgerufen. Bundespräsident Steinmeier zum Beispiel erinnert daran, dass Deutschland schon viele Krisen gemeistert hat. Das macht aus seiner Sicht Mut für die nächsten Jahre. Bundesinnenminister Dobrindt hat mehr Leistungsbereitschaft gefordert. Bis zum Sonntag sind 900 Veranstaltungen geplant, von Gottesdiensten über politische Debatten bis hin zur Aufarbeitung sexualisierter Gewalt in der Kirche. Heute am Freitag kommt auch Bundeskanzler Merz. Nach dem Hunter-Virus-Ausbruch auf einem Kreuzfahrtschiff wollen die Wissenschaftler genau untersuchen, wo das Virus hergekommen ist. Dafür reisen sie nach Argentinien, denn in einer Hafenstadt war der Startpunkt der Kreuzfahrt. Die Experten wollen prüfen, ob dort Nagetiere vorkommen, die das Virus übertragen haben können. In Bayern wird an diesem Wochenende wieder kräftig gefeiert. Unter anderem laufen Volksfeste in Wasserburg am Inn in Oberbayern, in Traunstein und auch in Regensburg. Da läuft die Maiduld. Einen besonderen Programmpunkt gibt es in Neumarkt in der Oberpfalz. Da startet am Sonntag ein traditionelles Eselrennen, bei dem gleich mehrere Teams an den Start gehen werden. Die Bundesliga-Fußballerinnen des FC Bayern München haben nach der deutschen Meisterschaft auch den DFB-Pokal gewonnen. Das Team hat im Pokalfinale den VfL Wolfsburg besiegt mit 4:0. Soita Sovali berichtet.
1: Sportlich hatte Bayern spätestens nach der Pause alles im Griff. Von mehr als 46.000 Fans in Köln trafen Stanway, Harder, Tanikawa und Caruso für die Münchnerinnen. Die Party im Anschluss war groß. Für Wolfsburg war es trotzdem ein emotionaler Nachmittag. Alexandra Popp stand nach ihrer Verletzung erstmals wieder auf dem Platz und spielte ihr wahrscheinlich letztes Pokalfinale.
0: Das trendet gerade online. Kommt Manuel Neuer doch zur Nationalmannschaft? Laut Sky steht der 40-Jährige trotz Rücktritt auf der vorläufigen 55er-Liste für die WM. Demnach hat Bundestrainer Nagelsmann auch schon mit Neuer über ein mögliches Comeback als Nummer 1 gesprochen. Die endgültige Entscheidung, die fällt voraussichtlich dann aber in den nächsten Tagen erst. Und im Netz, da sind die Meinungen dazu doch sehr gespalten. Den finalen 26er-Kader will Nagelsmann nächste Woche bekannt geben. Wir sind im Antenne Bayern Verkehrszentrum. Wir wollen, dass ihr gut ankommt. A3 Frankfurt Richtung Würzburg zwischen Helmstadt und dem Dreieck Würzburg-West Bergungsarbeiten auf der rechten Spur. Und die A94 München Richtung Passau. Hier aktuell ist die Fahrbahn blockiert zwischen Paarstetten und Lengdorf wegen eines Unfalls. Die neuesten Blitzer bayernweit immer nur bei uns. A3 Linz in Richtung Passau, direkt an der Grenze Sugen wird geblitzt. Oberbayern B12 bei Marktl und in Oberfranken Kulmbach am Kreuzstein. Wenn ihr noch was habt, Stau oder Blitzer, dann ruft gerne kostenlos an bei uns im Antenne Bayern Verkehrszentrum unter der 0800 994 9000. Gute Fahrt!
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0: So, jetzt auf die Sekunde, 2:02. Hier ist das Antenne Bayern Verkehrszentrum mit Yves Simon. Wir wollen, dass ihr gut ankommt. A3 Nürnberg Richtung Passau bei Eicher vor Wald. Hier ein Auto mit Panne auf der rechten Spur. A8 München Richtung Salzburg zwischen dem Kreuz München Süd und Hofoldinger Forst. Hier liegt ein Reifen auf der mittleren Spur zuletzt gesehen. Und auf der A94 aktuell eine Sperre München Richtung Passau zwischen Paarstetten und Lengdorf. Hier laufen Bergungsarbeiten. Es staut sich. Die neuesten Blitzer bayernweit nur bei uns. Mittelfranken A3 Würzburg in Fahrt Richtung Nürnberg. Bei Erlangen direkt am Rasthof Aurach. Wir schauen nach Niederbayern B15 Höhe Rott am Inn und Oberpfalz B85 bei Bodenwöhr. Wenn ihr noch was habt, einen Stau oder Blitzer, dann meldet es gerne immer kostenlos bei uns. Das geht's unter der 0800 994 9000. Kommt gut und sicher durch diese Nacht.
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0: Antenne Bayern Wetter. Es hat wieder ordentlich abgekühlt bei uns im Freistaat. Wir haben 6 bis 1 Grad, also recht frisch. Und es sind auch ein paar vereinzelte Schauer noch unterwegs, gerade vor allem in der Mitte des Freistaats. Es wird heute ein recht durchwachsener Tag wieder, muss man sagen. Die Sonne blitzt vor allem im Süden zwischendurch mal auf. Ansonsten doch eher nass und grau. 9 bis 14 Grad am Sonntag, da wird es dann ein bisschen milder.
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0: Mit Yves Simon. Grüß Gott. Die Frauen des FC Bayern München haben das Double perfekt gemacht. Nach der Meisterschaft haben sie auch den DFB-Pokal gewonnen. Im Finale in Köln haben die Münchnerinnen den VfL Wolfsburg weggeputzt. Klar mit 4:0. Julia Quinn nach dem Spiel im ZDF.
2: Ich glaube, wenn zwei solche Mannschaften aufeinandertreffen, ist es klar, dass es nicht in der ersten Halbzeit entschieden wird. Einfach rundum ein schöner Nachmittag, mega geile Kulisse. Es macht einfach mega, mega viel Spaß mit der Mannschaft.
0: Julia Quinn. Ein nicht ganz so toller Abend war es für Alexandra Popp. Sie wechselt nämlich mit einer Pleite jetzt natürlich im Pokalfinale vom VfL Wolfsburg zu Borussia Dortmund. Zum Vatertag haben in Berlin und Hamburg hunderte Männer gegen Gewalt an Frauen demonstriert. In Berlin, da spricht die Polizei zum Beispiel von rund 800 Teilnehmern. Die Initiative Männer gegen Gewalt fordert zum Beispiel

0: Mehr Geld für Frauenhäuser, Prävention und auch Betroffenenhilfe sowie die Umsetzung des Grundsatzes nur Ja heißt Ja im Sexualstrafrecht. Die Diskussion über Altersbeschränkungen für die Nutzung von Social Media nimmt Fahrt auf. Bei uns im Freistaat setzt der Parteinachwuchs der Jungen Union die CSU unter Druck. Die JU fordert klare Altersgrenzen. Sie will dabei eine fälschungssichere Alterskontrolle haben und auch abgestufte Freigaben, zum Beispiel ähnlich wie bei Filmen. WhatsApp könnte dann zum Beispiel erst auch ab 13 erlaubt sein, TikTok erst ab 16 Jahren. Die US-Küstenwache meldet einen großen Schlag gegen den Drogenschmuggel. Vor der Küste Kolumbiens, da wurden gleich 3 Boote gestoppt. An Bord waren um die 2,8 Tonnen Kokain und das im Wert von mehr als 45 Millionen US-Dollar. Insgesamt sollen die sichergestellten Drogen über 61 Millionen Dollar wert sein. Ein Boot wurde zum Beispiel per Schuss auf den Antrieb gestoppt. Beim Eurovision Song Contest in Wien stehen jetzt alle Finalisten fest. Im zweiten Halbfinale haben sich unter anderem die Rumänin Alexandra Capitanescu mit dem umstrittenen Song Choke Me und die Australierin Delta Goodrem mit ihrer 90er-Jahre-Powerballade Eclipse durchgesetzt. Beide gelten auch als Favoritinnen. Außerdem im Finale sind Beiträge aus Dänemark, Bulgarien, Ukraine, Norwegen, Malta, Zypern, Albanien und Tschechien. Schon qualifiziert waren die Top-Favoriten aus Finnland und Griechenland und auch die gesetzten Länder wie zum Beispiel Deutschland mit Sarah Engels und Gastgeber Österreich. Und das trendet gerade online. Selfies vom Katholikentag in Würzburg. Und da ist Martin Luther mit drauf. Oder auch Papst Leo. Von den beiden gibt's nämlich lebensgroße Pappfiguren auf dem Katholikentag extra als Selfie-Point. Mit dem Karton Luther, der war ja der erste Protestant, also der richtige, mit dem will die katholische Kirche für ökumenischen Zusammenhalt werben. Heute kommt auch Kanzler Merz nach Würzburg. Er ist eventuell aber nicht ganz so beliebt als Selfie-Partner, wobei Merz auch nicht wirklich dafür bekannt ist, für Selfies zur Verfügung zu stehen, anders als zum Beispiel Altkanzlerin Merkel. Das Antenne Bayern Verkehrszentrum, wir wollen, dass ihr gut ankommt. A3 Nürnberg Richtung Passau bei Eicher vorm Wald, hier ein Auto mit Panne auf der rechten Spur. A8 München Richtung Salzburg zwischen dem Kreuz München Süd und Hofoldinger Forst, hier liegt ein Reifen auf der mittleren Spur zuletzt gesehen. Und auf der A94 aktuell eine Sperre München Richtung Passau zwischen Paarstetten und Lengdorf, hier laufen Bergungsarbeiten, es staut sich. Schauen wir zu den neuesten Blitzern, die gibt's bayernweit immer nur bei uns. Im Allgäu B12 bei Ruderatshofen. Dann sind wir auf der B15 in Niederbayern, Höhe Rott am Inn wird geblitzt. Und dann noch in Oberfranken, Kulmbach am Kreuzstein. Und wenn ihr noch was habt, einen Stau oder Blitzer, dann ruft gerne kostenlos durch. Das geht auch jetzt um diese Uhrzeit unter der 0800 994 9000. Gute Fahrt!
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2: Zwei Minuten nach 13:30, das Antenne Bayern Verkehrszentrum mit Yves Simon. Wir wollen, dass ihr gut ankommt. Die A94 ist aktuell gesperrt. München in Fahrtrichtung Passau zwischen Paarstetten und Lengdorf. Hier der Grund, ein Unfall. Die neuesten Blitzer bayernweit gibt's die immer nur bei uns. Schwaben B300 Höhe Kübach. Dann haben wir noch einen Blitzer in Mittelfranken und zwar im Stadtgebiet Nürnberg. Münchner Straße auswärts Richtung Autobahn und in Oberbayern B12 bei Marktl. Habt ihr auch noch was gesehen? Einen Stau oder einen Blitzer? Dann ruft gerne kostenlos durch. 0800 994 9000. Dankeschön. Gute Fahrt durch die Nacht.
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2: Das Antenne Bayern Wetter. Es ist ziemlich frisch geworden bei uns im Freistaat und es sind auch viele Wolken unterwegs. Bindlach in Oberfranken, Germering in Oberbayern und Neumarkt in der Oberpfalz jeweils 5 Grad, teilweise in den höheren Lagen auch nur 1 Grad plus. Heute tagsüber, da haben wir vor allem im Süden des Freistaats ein paar Sonnenfenster, ansonsten ziehen aber auch neue Schauer durch und es bleibt doch eher bewölkt. Im Norden vor allem 9 bis 14 Grad, die Höchstwerte am Samstag ähnlich und am Sonntag ein bisschen milder.
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2: Mit Yves Simon. Grüß Gott. Am Bodensee können die Obstbauern durchatmen. Die Eisheiligen haben dieses Jahr keine Schäden angerichtet, wie das Kompetenzzentrum Obstbau Bodensee mitteilt. Vom Frost, da sind die Landwirte weitgehend verschont geblieben. Es wäre ganz schlecht für die jungen Früchte gewesen, heißt es. Im Moment läuft die Erdbeerernte und zwar vor allem in den geschützten Tunneln. Die Preise bleiben in diesem Jahr stabil. Ein halbes Kilo Bodensee-Erdbeeren gibt's für etwa 5 Euro. Beim Eurovision Song Contest in Wien ist das Teilnehmerfeld fürs Finale jetzt komplett. Im zweiten Halbfinale sind unter anderem Rumäniens Alexandra Capitanescu mit dem umstrittenen Song Choke Me und Australiens Delta Goodrem mit Eclipse ins Finale eingezogen. Für Deutschland tritt im Finale am Samstag Sarah Engels mit ihrem Song Fire an. Im Konflikt um die Straße von Hormuz könnte China eine aktivere Rolle spielen. Laut US-Präsident Trump hat Chinas Staatschef Xi Jinping angeboten, im Iran-Krieg zu vermitteln. China ist der wichtigste Abnehmer iranischen Öls und deswegen auch besonders betroffen. Trump zufolge hat Xi zugesichert, keine weitere militärische Ausrüstung an den Iran zu liefern. Eine Bestätigung aus Peking dafür gibt es allerdings nicht. Die Zahl der Herzinfarkte bei uns in Bayern ist in den letzten Jahren deutlich gesunken. Das zeigen ganz neue Zahlen der größten Krankenkasse AOK. Besonders positiv fällt Rosenheim auf, denn die Stadt verzeichnet die niedrigste Herzinfarktrate bundesweit. In Bayern, da gab es im Jahr 2024 etwa 27.000 Fälle, 14% weniger als 2017. Nur in Hamburg erleiden die Menschen im